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1: Auf der A45 Richtung Aschaffenburg gibt es zwischen Langenselbold West und dem Hanauer Kreuz dichten Verkehr. Gute Fahrt.
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1: In Baunatal sind es aktuell 11 Grad, in Winterberg haben wir 12 Grad und in Butzbach messen wir 15 Grad. In der Nacht sinkt das Thermometer auf milde 17 Grad. Morgen wird es teilweise bewölkt bei anfangs 17 Grad. Im Laufe des Tages steigt das Thermometer auf bis zu 28 Grad.

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1: Ich bin Ursula Winkler. Bei der Landtagswahl in Sachsen-Anhalt liegt die AfD nach den ersten Hochrechnungen von ARD und ZDF deutlich vorn. Die Partei von Spitzenkandidat Ulrich Siegmund kann ihr Ergebnis mehr als verdoppeln. Auf Platz 2 steht die CDU von Ministerpräsident Sven Schulze, die dramatische Verluste verbuchen muss.
2: Ja, hier bei der CDU-Wahlkampfparty war einfach stiller, als die Prognose um 18 Uhr kam. Unfassbare Stille. Also so schlecht hat die CDU in Sachsen-Anhalt noch nie abgeschnitten. Und damit hätte hier auch keiner gerechnet. Neben mir sagten Parteimitglieder, das ist Wahnsinn, ich bin einfach in Schockstarre. Und es gibt jetzt auch die ersten Rücktrittsforderungen an den bisherigen Parteichef und Ministerpräsidenten in Sachsen-Anhalt, Sven Schulze. Eine ehemalige CDU-Ministerin sagte mir, es brauche jetzt einen Neuanfang in der CDU. Aus Magdeburg, Simon Krämer.
1: Nach der Landtagswahl in Sachsen-Anhalt hat es in mehreren deutschen Städten Proteste gegen die AfD gegeben. In Frankfurt am Main demonstrierten nach Polizeiangaben rund 2500 Menschen dafür, ein Verbotsverfahren gegen den klaren Wahlsieger AfD zu prüfen. Auch in Berlin gingen am Abend hunderte Menschen mit ähnlichen Forderungen auf die Straße. Auch etwa in Mainz wurde deswegen demonstriert. Der russische Außenminister Lavrov hat mit deutlichen Worten auf Vorwürfe aus Deutschland reagiert, hinter dem versuchten Sprengstoffanschlag am Flughafen Leipzig zu stecken. Das sei der Beginn eines echten Krieges, sagte Lavrov dem russischen Staatsfernsehen. Auch die Bundesregierung verschärft den Ton gegenüber Russland. Innenminister Dobrindt rechnet laut Bild am Sonntag damit, dass solche Attacken zunehmen werden.
3: Dobrindt will deshalb vor allem die Abwehr hochfahren. Die neue Drohneneinheit der Bundespolizei soll bis Jahresende von 70 auf 300 Kräfte wachsen. Außerdem sollen Stromanbieter oder Wasserwerke künftig selbst Drohnen abwehren dürfen. Gegen Hacker arbeitet das Ministerium an einem digitalen Schutzschild. Kanzler Merz spricht nach dem Drohnenvorfall eine klare Warnung an Moskau aus und sagt, Deutschland sei fest entschlossen, sich zu verteidigen. Russland weist die Vorwürfe weiter zurück. Zoe Tassovali, Nachrichtenredaktion.
1: Zum Fußball. Der FC Augsburg ist erstmals in seiner Vereinsgeschichte Tabellenführer der Bundesliga. Die Schwaben gewannen bei Eintracht Frankfurt mit 4:1 und holten damit den zweiten Sieg im zweiten Saisonspiel. Davor verlor der Hamburger SV gegen Mainz 05 mit 0:5.
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4: Auf der A66 Richtung Fulda zwischen Bad Sodensei-Münster und Schlüchtern Süd dichter Verkehr. Gute Fahrt.
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4: In Butzbach sind es aktuell 15 Grad, in Fulda ebenfalls 15. In Gießen messen wir 14 Grad. In der Nacht sinkt das Thermometer auf milde 17 Grad. Morgen wird es teilweise bewölkt bei anfangs 17 Grad. Im Laufe des Tages steigt das Thermometer auf bis zu 28 Grad.

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1: Ich bin Ursula Winkler. Bei der Landtagswahl in Sachsen-Anhalt liegt die AfD nach den ersten Hochrechnungen von ARD und ZDF deutlich vorn. Die Partei von Spitzenkandidat Ulrich Siegmund kann ihr Ergebnis mehr als verdoppeln. Auf Platz 2 steht die CDU von Ministerpräsident Sven Schulze, die dramatische Verluste verbuchen muss.
2: Ja, hier bei der CDU-Wahlkampfparty war einfach stiller, als die Prognose um 18 Uhr kam. Unfassbare Stille. Also so schlecht hat die CDU in Sachsen-Anhalt noch nie abgeschnitten. Und damit hätte hier auch keiner gerechnet. Neben mir sagten Parteimitglieder, das ist Wahnsinn, ich bin einfach in Schockstarre. Und es gibt jetzt auch die ersten Rücktrittsforderungen an den bisherigen Parteichef und Ministerpräsidenten in Sachsen-Anhalt, Sven Schulze. Eine ehemalige CDU-Ministerin sagte mir, es brauche jetzt einen Neuanfang in der CDU. Aus Magdeburg, Simon Krämer.
1: Nach der Landtagswahl in Sachsen-Anhalt hat es in mehreren deutschen Städten Proteste gegen die AfD gegeben. In Frankfurt am Main demonstrierten nach Polizeiangaben rund 2500 Menschen dafür, ein Verbotsverfahren gegen den klaren Wahlsieger AfD zu prüfen. Auch in Berlin gingen am Abend hunderte Menschen mit ähnlichen Forderungen auf die Straße. Auch etwa in Mainz wurde deswegen demonstriert. Der russische Außenminister Lavrov hat mit deutlichen Worten auf Vorwürfe aus Deutschland reagiert, hinter dem versuchten Sprengstoffanschlag am Flughafen Leipzig zu stecken. Das sei der Beginn eines echten Krieges, sagte Lavrov dem russischen Staatsfernsehen. Auch die Bundesregierung verschärft den Ton gegenüber Russland. Innenminister Dobrindt rechnet laut Bild am Sonntag damit, dass solche Attacken zunehmen werden.
3: Dobrindt will deshalb vor allem die Abwehr hochfahren. Die neue Drohneneinheit der Bundespolizei soll bis Jahresende von 70 auf 300 Kräfte wachsen. Außerdem sollen Stromanbieter oder Wasserwerke künftig selbst Drohnen abwehren dürfen. Gegen Hacker arbeitet das Ministerium an einem digitalen Schutzschild. Kanzler Merz spricht nach dem Drohnenvorfall eine klare Warnung an Moskau aus und sagt, Deutschland sei fest entschlossen, sich zu verteidigen. Russland weist die Vorwürfe weiter zurück. Zoe Tassovali, Nachrichtenredaktion.
1: Zum Fußball. Der FC Augsburg ist erstmals in seiner Vereinsgeschichte Tabellenführer der Bundesliga. Die Schwaben gewannen bei Eintracht Frankfurt mit 4:1 und holten damit den zweiten Sieg im zweiten Saisonspiel. Davor verlor der Hamburger SV gegen Mainz 05 mit 0:5.
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4: Auf der A5 zwischen Ohmtal-Dreieck und Homberg Gefahr durch eine Person auf der Fahrbahn. Das betrifft beide Richtungen. Auf der A4 Richtung Kirchheimer Dreieck gibt es zwischen Wildeck-Obersuhl und Friedewald 3 Kilometer Stau. Gute Fahrt.
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4: In Göttingen sind es aktuell 15 Grad, in Kassel haben wir 16 und in Bad Hersfeld messen wir 13 Grad. In der Nacht sinkt das Thermometer auf milde 17 Grad. Morgen wird es teilweise bewölkt bei anfangs 17 Grad. Im Laufe des Tages steigt das Thermometer auf bis zu 28 Grad.

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1: Ich bin Ursula Winkler. Die AfD mit ihrem Spitzenkandidaten Ulrich Siegmund hat die Landtagswahl in Sachsen-Anhalt mit großem Vorsprung gewonnen, die absolute Mehrheit aber verpasst. Die CDU mit Ministerpräsident Sven Schulze kommt mit herben Verlusten auf Platz 2. Das geht aus den auf der Webseite der Landeswahlleiterin veröffentlichten vorläufigen Ergebnissen hervor.
2: Für eine Alleinregierung der AfD reicht es nicht, obwohl sie ihren Stimmanteil im Vergleich zur letzten Wahl mehr als verdoppelt hat. Und die anderen Parteien wollen mit der AfD nicht zusammenarbeiten. Das macht die Bildung einer neuen Landesregierung extrem schwierig, zumal der Einzug des BSW in den Landtag noch auf der Kippe steht. Hier in Berlin hat das Wahlergebnis eine Schockstarre ausgelöst. Es gibt eine Menge aufzuarbeiten. Unklar ist auch, was das Wahlbeben für die schwarz-rote Koalition im Bund bedeutet. David Riemer, Berlin.
1: In 2 Wochen, am 20. September, folgen 2 weitere Landtagswahlen in Ostdeutschland, in Mecklenburg-Vorpommern und im Land Berlin. In Thüringen haben mehrere Ex-Mitglieder des BSW eine neue Partei gegründet. Sie heißt Thüringen gerecht. Zur Vorsitzenden wurde die ehemalige BSW-Landeschefin Katja Wolf gewählt.
3: Nach einem Dauerkrach mit Parteigründerin Sarah Wagenknecht haben fast alle BSW-Abgeordneten in Thüringen die Partei verlassen. Dass sie so schnell eine neue gründen, war eigentlich nicht geplant. Die Parteigründung sei spontan passiert, hieß es. Die Abgeordneten wollen die Koalition aus CDU, SPD und BSW weiter unterstützen. So würde sich an den Mehrheitsverhältnissen nicht viel ändern. Dennoch will die AfD einen Antrag auf Neuwahlen stellen. Dafür wäre im Landtag dann eine Zweidrittelmehrheit nötig. Thomas Bleskin, Nachrichtenredaktion.
1: Bei einem Flugzeugabsturz im hessischen Firnheim sind 2 Männer gestorben. Eine Frau und ein Kleinkind wurden schwer verletzt in ein Krankenhaus gebracht. Laut Polizei stürzte das Kleinflugzeug aus bisher ungeklärter Ursache im Anflug auf einen Flugplatz im baden-württembergischen Weinheim ab. Dort hatte ein Luftsport-Sommerfest stattgefunden. Zum Fußball. Der FC Augsburg ist erstmals in seiner Vereinsgeschichte Tabellenführer der Bundesliga. Die Schwaben gewannen bei Eintracht Frankfurt mit 4:1 und holten damit den 2. Sieg im 2. Saisonspiel. Davor verlor der Hamburger SV gegen Mainz 05 mit 0:5.
4: Und jetzt für euch das Hessen-Update mit Martin Fischer. In Hessen wird am Donnerstag beim bundesweiten Warntag der Ernstfall geprobt. Laut dem Innenministerium gibt es um 11 Uhr Alarm über Sirenen, Warn-Apps, Rundfunk und Cell-Broadcast. In Frankfurt sind 2 20-Jährige am Flughafen mit einer Pfefferpistole verletzt worden. Laut der Polizei hatten 3 bislang unbekannte Männer den beiden Pfefferspray ins Gesicht geschossen. Die Polizei ermittelt jetzt wegen gefährlicher Körperverletzung. Und die beiden Profi-Fußballclubs aus Hessen müssen in der 2. Runde des DFB-Pokals auswärts antreten. Gespielt wird dann Ende Oktober. Mehr hört ihr in den News um 12:30.
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5: Auf der A67 Richtung Darmstadt zwischen Pfungstadt und Darmstädter Kreuz gibt es 1 Kilometer Stau nach einem Unfall mit einem Lastwagen. In der Gegenrichtung Richtung Mannheim liegen mehrere Betonteile auf der Fahrbahn zwischen Darmstädter Kreuz und Pfungstadt. Gute Fahrt.
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5: In Bad Hersfeld sind es aktuell 13 Grad. In Wetzlar haben wir 14 und in Butzbach messen wir 15 Grad. Heute erwartet euch ein wechselhafter Tag mit teils bewölktem Himmel und Regen. Das Ganze bei sommerlichen 28 Grad.

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0: Ich habe Mercy mit Sean McConnell geschrieben, einem meiner Lieblingsautoren. Ich habe ihm von einer alten Beziehung erzählt und dabei das Wort Mercy benutzt. Er meinte nur, wow, das muss der Titel sein. Der Song entstand dann ziemlich schnell mit vielen emotionalen Momenten. Wir wollten einen ganz intimen, ehrlichen Song schreiben. Und ich sage das nicht oft, aber bei Mercy hoffe ich tatsächlich, dass er die Leute ein kleines bisschen traurig macht. Ich wünsche mir, dass sich jeder, der ihn hört, an einen Moment erinnert, in dem er sich genauso gefühlt hat.
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2: Mit Martin Fischer und in Hanau hat Innenminister Roman Posek Oberbürgermeister Klaus Kaminski bei einer Abschiedsfeier für seine 23-jährige Amtszeit an der Stadtspitze gewürdigt. Laut Posek sei Kaminski in guten wie in schlechten Zeiten das Gesicht der Stadt gewesen. Besonders würdigte er dessen Einsatz nach dem rassistischen Anschlag im Februar 2020 und bei der Kreisfreiheit Hanaus. Kaminski selbst rief die Menschen zu einer optimistischen Grundhaltung auf. Der 66-Jährige ist noch bis Ende September im Amt und geht dann anschließend in den Ruhestand. Sein Nachfolger wird der bisherige Bürgermeister Maximilian Bieri. Der 35-jährige SPDler hatte im Frühjahr die Wahl gewonnen. In Hessen wird am Donnerstag beim bundesweiten Warntag der Ernstfall geprobt. Laut dem Innenministerium gibt es um 11 Uhr Alarm über Sirenen, Warn-Apps, Rundfunk und Cell-Broadcast. Geprüft wird, ob die Warnwege zuverlässig funktionieren. Außerdem wolle man die Bevölkerung mit den verschiedenen Warnsignalen vertraut machen. In Frankfurt sind zwei 20-Jährige am Flughafen mit einer Pfefferpistole verletzt worden. Laut der Polizei hätten drei bislang unbekannte Männer den beiden bei Gateway Gardens Pfefferspray ins Gesicht geschossen. Anschließend waren die Angreifer mit einem Auto geflüchtet. Die Polizei ermittelt wegen gefährlicher Körperverletzung. Und in Hessen müssen beide Profiklubs in der zweiten Runde des DFB-Pokals auswärts antreten. Laut der Auslosung spielt Eintracht Frankfurt beim Hamburger SV. Darmstadt 98 trifft dann auf den Erstligisten SV Elversberg. Gespielt wird Ende Oktober.
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3: Auf der A67 Richtung Mannheim zwischen Darmstädter Kreuz und Pfungstadt sind der mittlere und der linke Fahrstreifen gesperrt. Mehrere Betonteile liegen auf der Fahrbahn. In der Gegenrichtung, Richtung Darmstadt, zwischen Pfungstadt und Darmstädter Kreuz, hat es einen Unfall mit einem Lastwagen gegeben. Habt eine gute und sichere Fahrt.
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3: In Butzbach sind es aktuell 15 Grad. In Baunatal haben wir 12 Grad und in Siegen messen wir 14 Grad. Heute erwartet euch ein wechselhafter Tag mit teils bewölktem Himmel und Regen. Das Ganze bei sommerlichen 28 Grad.

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1: Ich bin David Büchner. Die AfD hat die Landtagswahl in Sachsen-Anhalt mit großem Vorsprung gewonnen, die absolute Mehrheit aber mit knapp 44% verpasst. Die CDU kommt auf gut 17%, die Linke, die Grünen und die SPD rangieren jeweils bei Werten um 9%. Das Bündnis Sarah Wagenknecht schafft es mit gut 5% knapp in den Landtag, die FDP hingegen nicht.
2: Für die AfD ist es ein historisches Ergebnis, für die CDU ein Debakel. Das letzte Wahlergebnis halbiert, kein einziges Direktmandat gewonnen. Die AfD dagegen hat es geschafft, in einem sehr polarisiert geführten Wahlkampf viele Menschen zu mobilisieren, die sonst zu Hause geblieben wären. Jetzt steht Sachsen-Anhalt aber eine schwierige Regierungsbildung bevor. Denn alleine kann die AfD nicht regieren und braucht einen Partner. Möglicherweise gibt es den mit dem BSW. Aus Magdeburg, Simon Krämer.
1: Von einer Spontangründung ist die Rede. Zwei Tage nach ihrem Austritt aus dem BSW in Thüringen haben Ex-Mitglieder eine neue Partei mit dem Namen Thüringen gerecht gegründet. Zur Vorsitzenden wurde die ehemalige BSW-Landeschefin Katja Wolf gewählt. Hintergrund ist, dass die ausgetretenen BSW-Mitglieder weiter die Regierung von CDU-Ministerpräsident Mario Vogt stützen wollen. Batteriebetriebene Elektroautos in der EU sind im vergangenen Jahr beim Fahren 33% günstiger gewesen als Benziner. Das geht aus einem Bericht des International Council on Clean Transportation hervor, der heute in Brüssel vorgestellt wird.
3: Die Gründe für den Spareffekt: Batterien sind günstiger geworden und Sprit teurer. In diesem Jahr dürfte der Abstand noch deutlich größer werden, da seit Beginn des Irankriegs die Preise für Benzin und Diesel nochmal kräftig gestiegen sind. Die Experten haben sich auch die Anschaffungskosten in Deutschland angeschaut, denn das ist der größte europäische Automarkt. Demnach kosteten viele E-Autos im vergangenen Jahr etwa gleich viel wie Benziner. Ursula Winkler, Nachrichtenredaktion.
1: Und zum Sport. Der FC Augsburg ist zum ersten Mal in der Geschichte seines Vereins Tabellenführer in der Fußball-Bundesliga. Die Mannschaft kam bei Eintracht Frankfurt zu einem 4:1 und hat sich damit den zweiten Sieg im zweiten Saisonspiel geholt. Ebenfalls deutlich hatte zuvor Mainz mit 5:0 gegen den Hamburger SV gewonnen.
4: Und jetzt für euch das Hessen-Update mit Martin Fischer. In Hessen wird am Donnerstag beim bundesweiten Warntag der Ernstfall geprobt. Laut dem Innenministerium gibt es um 11 Uhr Alarm über Sirenen, Warn-Apps, Rundfunk und Cell-Broadcast. In Frankfurt sind zwei 20-Jährige am Flughafen mit einer Pfefferpistole verletzt worden. Laut der Polizei hatten drei bislang unbekannte Männer den beiden Pfefferspray ins Gesicht geschossen. Die Polizei ermittelt jetzt wegen gefährlicher Körperverletzung. Und die beiden Profi-Fußballclubs aus Hessen müssen in der zweiten Runde des DFB-Pokals auswärts antreten. Gespielt wird dann Ende Oktober. Mehr hört ihr in den News um 13:30.
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5: Auf der A67 Richtung Darmstadt gibt es zwischen Funkstadt und dem Darmstädter Kreuz nach einem Unfall mit einem Lastkraftwagen 1 Kilometer Stau. In der Gegenrichtung Richtung Mannheim liegen zwischen dem Darmstädter Kreuz und Funkstadt mehrere Betonteile auf der Fahrbahn. Der mittlere und linke Fahrstreifen sind gesperrt. Habt eine gute und sichere Fahrt.
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5: In Renneroth haben wir aktuell 11 Grad. Kassel meldet 15 Grad, Winterberg 12 Grad. Heute erwartet euch ein wechselhafter Tag mit teils bewölktem Himmel und Regen. Das Ganze bei sommerlichen 28 Grad.
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6: Hey ho, einen wunderschönen guten Morgen. Ich hoffe, ihr hattet alle ein schönes Wochenende. Montag, 7. September, kurz nach 6. Neue Ausgabe hier des neuen Country Morgens. Willkommen gemeinsam gut und vor allem gemütlich rein in den ersten Arbeitstag dieser Woche. Kenny Rogers gleich mit Ruby, Don't Take Your Love to Town. Und davor noch Vincent Mason, hier ist Sink or Swim. Guten Morgen.

0: Hey ho und wunderschönen Montag euch allen. Ich bin Settle, grüß euch und in den letzten Tagen lief ja in Hooggesiel beim Watten Country Music Festival das größte Country Festival überhaupt an der Nordseeküste. Und wir waren natürlich als The Wolf Team mit vor Ort und zwar in Person vom Kollegen Marius Moch. Mochi, erzähl doch mal, wie war es denn?
1: Moin Cedric, ja was war das für ein Hammer-Festival da am Wochenende? Country Feeling pur, direkt an der Nordseeküste. Wir hatten echt alles dabei. Geile Acts aus aller Welt, wie zum Beispiel Shirley Ann aus den Niederlanden, die Martha Fields Band aus Texas oder auch Siri aus dem Sauerland, die ja unter anderem auch schon Vorband von dem Boss Hoss war. Ein hammer bunt gemischtes Publikum, aber leider auch jede Menge Regen. Aber ich kann dir eins sagen, Country-Fans sind nicht aus Zucker. Die haben teilweise sich wirklich da bei strömenden Regen hingestellt und den besten Line-Dance auf die Tanzfläche gebracht. Und, das ist das Allerwichtigste, sich die Stimmung nicht vermiesen lassen. Ja, und so war das Watten Country Festival insgesamt ein richtig gelungenes Wochenende an der Nordseeküste.
0: Dank dir, Mochi, für die ganzen Impressionen. Wir machen erstmal hier jetzt weiter mit Musik und zwar mit Midland. Hier ist Glass Half Empty.

Und wunderschönen guten Morgen wünsche ich. Schön, dass wir gemeinsam hier in die neue Woche starten. Ihr hört den neuen Country-Morgen auf The Wolf und ich hoffe mal, ihr hattet alle ein schönes Wochenende. Ich habe auf jeden Fall einfach mal nichts gemacht und das war richtig, richtig schön. Ich habe ja letzte Woche Freitag auch schon hier erzählt, ich war irgendwie so im Eimer, ich weiß auch nicht, gibt's ja manchmal so. Hab erstmal direkt, als ich zu Hause war, einen richtig, richtig fetten Mittagsschlaf gemacht und das gesamte Wochenende einfach mal nur so schön durchgehangen. Das war auch mal ganz geil als Abwechslung. Was ging bei euch so? Schickt mir doch gerne mal eine WhatsApp-Sprachnachricht rein und wir machen so lange weiter mit guter Musik, so wie ihr es gewohnt seid aus dem Hause The Wolf.

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1: Mit Martin Fischer und in Hanau hat Innenminister Roman Posek Oberbürgermeister Klaus Kaminski bei einer Abschiedsfeier für seine 23-jährige Amtszeit an der Stadtspitze gewürdigt. Laut Posek sei Kaminski in guten wie in schlechten Zeiten das Gesicht der Stadt gewesen. Besonders würdigte er dessen Einsatz nach dem rassistischen Anschlag im Februar 2020 und bei der Kreisfreiheit Hanaus. Kaminski selbst rief die Menschen zu einer optimistischen Grundhaltung auf. Der 66-Jährige ist noch bis Ende September im Amt und geht dann anschließend in den Ruhestand. Sein Nachfolger wird der bisherige Bürgermeister Maximilian Bieri. Der 35-jährige SPDler hatte im Frühjahr die Wahl gewonnen. In Hessen wird am Donnerstag beim bundesweiten Warntag der Ernstfall geprobt. Laut dem Innenministerium gibt es um 11 Uhr Alarm über Sirenen, Warn-Apps, Rundfunk und Cell-Broadcast. Geprüft wird, ob die Warnwege zuverlässig funktionieren. Außerdem wolle man die Bevölkerung mit den verschiedenen Warnsignalen vertraut machen. In Frankfurt sind zwei 20-Jährige am Flughafen mit einer Pfefferpistole verletzt worden. Laut der Polizei hätten drei bislang unbekannte Männer den beiden bei Gateway Gardens Pfefferspray ins Gesicht geschossen. Anschließend waren die Angreifer mit einem Auto geflüchtet. Die Polizei ermittelt wegen gefährlicher Körperverletzung. Und in Hessen müssen beide Profiklubs in der zweiten Runde des DFB-Pokals auswärts antreten. Laut der Auslosung spielt Eintracht Frankfurt beim Hamburger SV. Darmstadt 98 trifft dann auf den Erstligisten SV Elversberg. Gespielt wird Ende Oktober.
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2: Auf der A667 Richtung Mannheim zwischen Dreieck Darmstadt-Griesheim und Darmstädter Kreuz ist die Fahrbahn voll gesperrt. Ursache ist ein Unfall. Die Bergungsarbeiten laufen. Auf der A667 in der Gegenrichtung Richtung Darmstadt gibt es zwischen Pfungstadt und Darmstädter Kreuz 4 Kilometer Stau. Gute Fahrt.
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2: In Korbach sind es aktuell 14 Grad, in Fulda ebenfalls. Rennerod meldet 11 Grad. Heute erwartet euch ein wechselhafter Tag mit teils bewölktem Himmel und Regen. Das Ganze bei sommerlichen 28 Grad.
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3: Hey ho, Montag, 7. September gemeinsam. Kommen wir gut rein in die neue Woche und wir starten jetzt direkt mal mit meinem aktuellen Lieblingssong. Ich finde, der ist so ehrlich, da steckt so viel Energie drinne. Es geht darum, dass es eben einmal nicht so gut geht und auch darüber muss auf jeden Fall gesprochen werden. Cameron Wiffcom mit Kingdom of Fear.

0: Wunderschönen Montag. Ihr hört den neuen Country Morgen hier auf The Wolf. Und was bedeutet Country eigentlich für euch? Genau diese Frage habe ich letzte Woche der Chrissy und der Niki vom Girls Gone Country Podcast gestellt und ich fand die Antwort wirklich bezaubernd.
1: Zu Hause. Für mich zumindest. Das ist ein Ort, wo du einfach so sein kannst, wie du bist, wo keine, oder es ist, wie gesagt, jeder hat da so seine eigene Erfahrung, aber meine Erfahrung ist halt, du musst dich nicht verstellen. Jeder nimmt dich so, wie du bist. Keiner urteilt darüber, wo du herkommst. Ja, und deswegen zu Hause.
2: Ja, für mich ist das Liebe. Also ich liebe die Outfits, ich liebe die Musik, ich liebe das Ganze drumherum. Das ist einfach so, das gehört zu mir. Ich will das nicht missen und wenn es mir schlecht geht und ich höre irgendeinen Song, der erdet mich einfach wieder und dann geht es mir wieder gut. Also deswegen werde ich sagen, Liebe, Leidenschaft.
0: So, und jetzt seid ihr an der Reihe. Überlegt doch auch mal, was bedeutet denn Country für euch eigentlich? Schickt uns dafür gerne einfach mal eine WhatsApp-Sprachnachricht rein. Da könnt ihr einfach auf den WhatsApp-Button in der kostenlosen The Wolf-App klicken.

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1: Hallo ihr Lieben, ich bin's wieder. Und ich finde, wir hatten schon viel zu lange keinen Zach Bryan Song mehr, oder? Aber keine Sorge, ich habe heute keinen traurigen Song dabei. Naja, also zumindest keinen melodisch traurigen Song dabei. Zach hat nämlich letztes Jahr zusammen mit Kings of Leon einen neuen Song rausgebracht und ich muss sagen, ich bin immer noch total obsessed mit dem Endergebnis. Für mich geht es in dem Song kurz zusammengefasst um die Rastlosigkeit und gerade diese eine Line hat es mir total angetan. I know you'll never be fully done or fully satisfied. You want the world, want the girl, everything in between. Also, ich weiß, dass du nie vollkommen zufrieden sein wirst. Du willst die Welt, das Girl und alles dazwischen. Und ich weiß ja nicht, wie es euch geht, aber ich kann dieses Gefühl zumindest sehr, sehr gut nachempfinden. Und falls ihr Zach bisher noch nicht hört, ich werde es immer mehr auch weiterhin zu meiner persönlichen Aufgabe machen, euch davon zu überzeugen. Deswegen hier jetzt Zach Bryan und Kings of Leon mit Bowery als Mind the Wolf Song of the Day.
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1: Ich bin David Büchner. Die AfD hat die Landtagswahl in Sachsen-Anhalt mit großem Vorsprung gewonnen, die absolute Mehrheit aber mit knapp 44% verpasst. Die CDU kommt auf gut 17%, die Linke, die Grünen und die SPD rangieren jeweils bei Werten um 9%. Das Bündnis Sarah Wagenknecht schafft es mit gut 5% knapp in den Landtag, die FDP hingegen nicht.
2: Für die AfD ist es ein historisches Ergebnis, für die CDU ein Debakel. Das letzte Wahlergebnis halbiert, kein einziges Direktmandat gewonnen. Die AfD dagegen hat es geschafft, in einem sehr polarisiert geführten Wahlkampf viele Menschen zu mobilisieren, die sonst zu Hause geblieben wären. Jetzt steht Sachsen-Anhalt aber eine schwierige Regierungsbildung bevor. Denn alleine kann die AfD nicht regieren und braucht einen Partner. Möglicherweise gibt es den mit dem BSW. Aus Magdeburg, Simon Krämer.
1: Von einer Spontangründung ist die Rede. Zwei Tage nach ihrem Austritt aus dem BSW in Thüringen haben Ex-Mitglieder eine neue Partei mit dem Namen Thüringen gerecht gegründet. Zur Vorsitzenden wurde die ehemalige BSW-Landeschefin Katja Wolf gewählt. Hintergrund ist, dass die ausgetretenen BSW-Mitglieder weiter die Regierung von CDU-Ministerpräsident Mario Vogt stützen wollen. Batteriebetriebene Elektroautos in der EU sind im vergangenen Jahr beim Fahren 33% günstiger gewesen als Benziner. Das geht aus einem Bericht des International Council on Clean Transportation hervor, der heute in Brüssel vorgestellt wird.
3: Die Gründe für den Spareffekt: Batterien sind günstiger geworden und Sprit teurer. In diesem Jahr dürfte der Abstand noch deutlich größer werden, da seit Beginn des Irankriegs die Preise für Benzin und Diesel nochmal kräftig gestiegen sind. Die Experten haben sich auch die Anschaffungskosten in Deutschland angeschaut, denn das ist der größte europäische Automarkt. Demnach kosteten viele E-Autos im vergangenen Jahr etwa gleich viel wie Benziner. Ursula Winkler, Nachrichtenredaktion.
1: Und zum Sport. Der FC Augsburg ist zum ersten Mal in der Geschichte seines Vereins Tabellenführer in der Fußball-Bundesliga. Die Mannschaft kam bei Eintracht Frankfurt zu einem 4:1 und hat sich damit den zweiten Sieg im zweiten Saisonspiel geholt. Ebenfalls deutlich hatte zuvor Mainz mit 5:0 gegen den Hamburger SV gewonnen.
4: Und jetzt für euch das Hessen-Update mit Martin Fischer. In Hessen wird am Donnerstag beim bundesweiten Warntag der Ernstfall geprobt. Dort im Innenministerium gibt es um 11 Uhr Alarm über Sirenen, Warn-Apps, Rundfunk und Cell-Broadcast. In Frankfurt sind zwei 20-Jährige am Flughafen mit einer Pfefferpistole verletzt worden. Laut der Polizei hatten drei bislang unbekannte Männer den beiden Pfefferspray ins Gesicht geschossen. Die Polizei ermittelt jetzt wegen gefährlicher Körperverletzung. Und die beiden Profi-Fußballclubs aus Hessen müssen in der zweiten Runde des DFB-Pokals auswärts antreten. Gespielt wird dann Ende Oktober. Mehr hört ihr in den News um 13:30.
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5: Auf der A67 Richtung Mannheim ist die Fahrbahn zwischen dem Darmstädter Kreuz und Pfungstadt nach einem Unfall mit einem Lastwagen voll gesperrt. In der Gegenrichtung Richtung Darmstadt gibt es 4 Kilometer Stau zwischen Pfungstadt und dem Darmstädter Kreuz. Auf der A5 Richtung Heidelberg stockt der Verkehr zwischen Zwingenberg und Bensheim auf 5 Kilometern. Habt eine gute und sichere Fahrt.
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5: In Winterberg sind es aktuell 12 Grad, in Baunatal ebenfalls 12. In Göttingen messen wir 14 Grad. Heute erwartet euch ein wechselhafter Tag mit teils bewölktem Himmel und Regen. Das Ganze bei sommerlichen 28 Grad.
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6: Hey ho, einen wunderschönen guten Morgen, kurz nach 7. Und ihr könntet die Woche gleich mal richtig, richtig gut starten, denn ich habe gleich ein ganz tolles Paket für euch, was ich an euch raushauen darf. Um was es sich handelt, das hört ihr direkt nach Smokey Needles and Pins und wir kommen erstmal gemütlich rein in diesen Montag mit Rodney Atkins und zwar mit Take a Back Road.

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2: Die Fußball-Bundesliga, die ist ja schon wieder gestartet und die UEFA Champions League, die startet jetzt kommenden Dienstag und da freue ich mich jetzt über einen ganz besonderen Gast hier bei mir in der Sendung, nämlich Freiburg-Legende und mittlerweile DAZN-Experte Nils Petersen. Nils, ich grüße dich.
3: Schönen guten Tag. Danke, dass ich dabei sein darf.
2: Nils, gefühlt gibt es ja wirklich immer 1000 Änderungen in der Champions League. Nimm uns doch mal ganz genau mit. Wie läuft jetzt genau die Ligaphase für die 36 Mannschaften ab?
3: Ja, richtig. 36 Mannschaften kämpfen um die Krone. Jedes Team in der Ligaphase hat 4 Heim- und 4 Auswärtsspiele. Die ersten 8 qualifizieren sich direkt fürs Achtelfinale. Platz 9 bis 24, die spielen die anderen 8 Plätze in den Playoffs aus. Und das große Ziel für alle muss sein, nicht unter die letzten 12 zu kommen, weil dann geht's raus. Und dann gibt's am 8. Spieltag die XXL-Konferenz bei DAZN, wo man da wirklich die Tabelle hoch und runter sich verändern sehen lassen kann. Das ist schon krass.
2: Kurzer Blick auf unsere deutschen Vertreter. Was meinst du, wie stehen so die Chancen für die Bayern und den BVB?
3: Bayern sehe ich immer in den Top 8. Also das würde mich schon arg wundern, wenn sie es nicht schaffen. Klar kann man sagen, bei Arsenal und bei Atletico Madrid. Aber ein paar Punkte darfst du ja auch abgeben. Also im Endeffekt brauchst du im Schnitt immer um die 16 Punkte, um in die Top 8 zu kommen. Das werden sie schaffen. Und auch dem BVB traue ich das zu. Aber so Spiele in Sabah, bei Bodo Glimt und so, das sind auch unangenehme Gegner, das muss man erstmal abwarten. Platz 9 bis 16 würde ich sie auf alle Fälle einpegeln.
2: Was ja auch immer so eine Sache für alle Fans ist, wo können sich denn jetzt alle fußballbegeisterten Leute diese Spiele anschauen?
3: Über 90% der Spiele laufen bei DAZN. Und entweder im Einzelspiel oder in einer Konferenz. Ich persönlich bin natürlich ein riesen Konferenzfan. Gerade der 8. Spieltag, da hat man wirklich das volle Programm. 18 Spiele in der XXL-Konferenz, das ist schon was Feines.
2: Freiburg-Legende und mittlerweile DAZN-Experte Nils Petersen bei mir in der Show. Ich danke dir, Nils.
3: Danke auch.
2: Ihr habt es von ihm gehört, mehr als 90% der Spiele in dieser Champions-League-Saison, die gibt's auf DAZN zu sehen. 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We'll be right back.

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0: Schaut doch gerne nochmal in unserer App vorbei, da könnt ihr nämlich gerade noch Tickets gewinnen für sein Konzert in Köln. Drake Milligan war das nämlich hier gerade mit Sounds Like Something I Would Do im neuen Country Morgen auf The Wolf. Und wir machen jetzt erstmal weiter mit einem Song mit dem vielleicht bekanntesten Filmtanz aller Zeiten. Bill Medley und McKenna Medley mit The Time of My Life. Der Song, der wurde ursprünglich 1987 für den Film Dirty Dancing geschrieben. Und das Kuriose ist, die Verantwortlichen, die wollten ursprünglich gar keinen großen Hit daraus machen. Denn viele bekannte Sänger, die lehnten ab, weil sie nicht dachten, dass ein Song aus einem Tanzfilm so erfolgreich sein könnte. Am Ende landete der Song dann eben bei Bill Medley, der vor allem als eine Hälfte des Duos The Writers Brothers bis dahin bekannt war. Ja, und daraus entstand dann eben dieser wunderbare Song. Und seine Version mit McKenna Medley, die wollen wir jetzt eben hören, The Time of My Life.
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0: Gemeinsam schauen wir jetzt auf die Top 3 Country Songs aus dem Jahr 1993.
1: Platz 3:
0: George Strait, Easy Come, Easy Go.
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1: Platz 2:
0: John Michael Montgomery, I Love the Way You Love Me.
1: Platz 1.
0: Kaum ein Songname ist als Radiomoderator schwerer auszusprechen. Alan Jackson mit Chattahoochee.

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2: Mit Martin Fischer und in Hanau hat Innenminister Roman Posek Oberbürgermeister Klaus Kaminski bei einer Abschiedsfeier für seine 23-jährige Amtszeit an der Stadtspitze gewürdigt. Laut Posek sei Kaminski in guten wie in schlechten Zeiten das Gesicht der Stadt gewesen. Besonders würdigte er dessen Einsatz nach dem rassistischen Anschlag im Februar 2020 und bei der Kreisfreiheit Hanaus. Kaminski selbst rief die Menschen zu einer optimistischen Grundhaltung auf. Der 66-Jährige ist noch bis Ende September im Amt und geht dann anschließend in den Ruhestand. Sein Nachfolger wird der bisherige Bürgermeister Maximilian Bieri. Der 35-jährige SPDler hatte im Frühjahr die Wahl gewonnen. In Hessen wird am Donnerstag beim bundesweiten Warntag der Ernstfall geprobt. Laut dem Innenministerium gibt es um 11 Uhr Alarm über Sirenen, Warn-Apps, Rundfunk und Cell-Broadcast. Geprüft wird, ob die Warnwege zuverlässig funktionieren. Außerdem wolle man die Bevölkerung mit den verschiedenen Warnsignalen vertraut machen. In Frankfurt sind zwei 20-Jährige am Flughafen mit einer Pfefferpistole verletzt worden. Laut der Polizei hätten drei bislang unbekannte Männer den beiden bei Gateway Gardens Pfefferspray ins Gesicht geschossen. Anschließend waren die Angreifer mit einem Auto geflüchtet. Die Polizei ermittelt wegen gefährlicher Körperverletzung. Und in Hessen müssen beide Profiklubs in der zweiten Runde des DFB-Pokals auswärts antreten. Laut der Auslosung spielt Eintracht Frankfurt beim Hamburger SV. Darmstadt 98 trifft dann auf den Erstligisten SV Elversberg. Gespielt wird Ende Oktober.
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3: Auf der A67 Richtung Mannheim ist zwischen dem Darmstädter Kreuz und Pfungstadt nach einem Unfall mit einem Lastwagen die Spur bis auf Weiteres vollgesperrt. In der Gegenrichtung Darmstadt gibt es zwischen Gernsheim und dem Darmstädter Kreuz 6 Kilometer Stau. Die Fahrbahn ist auf 2 Fahrstreifen verengt. Auf der A5 Richtung Heidelberg stockt es zwischen Darmstadt-Eberstadt und Bensheim auf 7 Kilometern. In der Gegenrichtung Darmstadt gibt es zwischen Bensheim und Seeheim-Jugenheim 3 Kilometer stockenden Verkehr. Wir wünschen euch eine gute Fahrt.
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3: In Korbach sind es aktuell 14 Grad. In Göttingen haben wir 15 Grad. In Baunatal messen wir 12 Grad. Heute erwartet euch ein wechselhafter Tag mit teils bewölktem Himmel und Regen. Das Ganze bei sommerlichen 28 Grad.
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4: Hey ho, kurz nach 7:30, Montag, 7. September. Wir starten gemeinsam rein in eine neue Woche. Gleich mit den Eagles New Kid in Town und davor noch mit der neuen Nummer von den Brothers Osborne. Hier ist Rest in Peace. Kommt gut in die neue Woche.

0: Eagles mit New Kid in Town. Und gemeinsam wollen wir uns jetzt nochmal updaten. Was gibt's denn so Neues in der Country-Szene? Hier sind unsere Country-News.
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3: Jetzt ist es offiziell. Kalifornien hat einen eigenen Dolly Parton-Tag. Der 25. September gehört dort ab sofort der Country-Ikone. Und geehrt wird Dolly dabei nicht nur für ihren musikalischen Einfluss, sondern auch für ihr Engagement für Bildung und Kinder.
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3: Die Music Raw Awards verraten uns, welche Country-Artists dieses Jahr an der Spitze sind. Diesen Mittwoch wurden die Gewinner bekannt gegeben. Ella Langley holt sich den Titel Female Artist and Entertainer of the Year. Mit Choose in Texas gewinnt sie außerdem Song of the Year. Außerdem gewinnt Riley Quinn Male Artist of the Year. Wir von The Wolf sagen herzlichen Glückwunsch.
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Ganz, ganz neu, Kelsey Hart mit She Hit The Road, Jack. Hier bei mir im neuen Country Morgen auf The Wolf. Euch allen einen schönen Montag. Wir kommen gemeinsam gut rein in die neue Arbeitswoche. Und zwar jetzt mit Alabama, I'm in a Hurry and Don't Know Why. Schönen Montag. Amen.

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1: Ich bin Babit Büchner. Die Wähler in Sachsen-Anhalt haben entschieden, doch klar ist nach der Landtagswahl wenig. Das vorläufige amtliche Ergebnis lässt offen, wer künftig regieren kann. Die AfD hat demnach zwar klar gewonnen, doch für eine Alleinregierung reichen ihre 43,8% nicht. Die CDU stürzt ab auf 17,2%.
2: Für die AfD ist es ein historisches Ergebnis, für die CDU ein Debakel. Das letzte Wahlergebnis halbiert, kein einziges Direktmandat gewonnen. Die AfD dagegen hat es geschafft, in einem sehr polarisiert geführten Wahlkampf viele Menschen zu mobilisieren, die sonst zu Hause geblieben wären. Jetzt steht Sachsen-Anhalt aber eine schwierige Regierungsbildung bevor. Denn alleine kann die AfD nicht regieren und braucht einen Partner. Möglicherweise gibt es den mit dem BSW. Aus Magdeburg, Simon Krämer.
1: Heute ist der internationale Tag der sauberen Luft und die Weltwetterorganisation in Genf schlägt Alarm. Hitzewellen und Waldbrände würden aktuell den Kampf um saubere Luft erschweren. Auch in Europa, heißt es im jährlichen Bericht zu Klima- und Luftqualität.
3: Zum einen geht es um die toxischen Feinpartikel durch Waldbrände. Sie können in die Lunge und den Blutkreislauf eindringen und lebensgefährlich sein. Die Zahl der extremen Brände habe sich seit den 1990er Jahren verdreifacht, berichtet die WMO. Ein weiteres Problem ist Ozon. Die Konzentration steigt am Boden bei Hitzewellen mit hohen Temperaturen, stabilen Wetterlagen und intensiver Sonneneinstrahlung. Aus Genf, Christiane Ulrich.
1: Auf dem deutschen Arbeitsmarkt könnten bis 2029 bundesweit rund 723.000 Fachkräfte fehlen und damit fast doppelt so viele wie 2025. Zu diesem Ergebnis kommt eine Studie des Instituts der deutschen Wirtschaft. Eine besonders große Lücke wird dabei im Verkauf erwartet. Über 39.000 Stellen könnten hier bis 2029 unbesetzt bleiben. Und zum Sport. Der FC Augsburg ist zum ersten Mal in der Geschichte seines Vereins Tabellenführer in der Fußball-Bundesliga. Die Mannschaft kam bei Eintracht Frankfurt zu einem 4:1 und hat sich damit den zweiten Sieg im zweiten Saisonspiel geholt. Zuvor hatte der Hamburger SV mit 0:5 gegen Mainz verloren.
4: Und jetzt für euch das Hessen-Update mit Martin Fischer. In Hessen wird am Donnerstag beim bundesweiten Warntag der Ernstfall geprobt. Vor dem Innenministerium gibt es um 11 Uhr Alarm über Sirenen, Warn-Apps, Rundfunk und Cell-Broadcast. In Frankfurt sind zwei 20-Jährige am Flughafen mit einer Pfefferpistole verletzt worden. Laut der Polizei hatten drei bislang unbekannte Männer den beiden Pfefferspray ins Gesicht geschossen. Die Polizei ermittelt jetzt wegen gefährlicher Körperverletzung. Und die beiden Profi-Fußballclubs aus Hessen müssen in der zweiten Runde des DFB-Pokals auswärts antreten. Gespielt wird dann Ende Oktober. Mehr hört ihr in den News um 13:30.
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5: Auf der A5 Richtung Darmstadt gibt es zwischen Hemsbach und Darmstadt-Eberstadt 11 Kilometer stockenden Verkehr wegen einer ungesicherten Unfallstelle. In der Gegenrichtung staut es sich zwischen Darmstadt-Eberstadt und Heppenheim auf 8 Kilometern. Auf der A67 Richtung Darmstadt ist zwischen Lorsch und dem Darmstädter Kreuz die Fahrbahn auf 2 Fahrstreifen verengt. Wegen eines Unfalls mit einem Lastwagen gibt es 9 Kilometer Stau. Habt eine gute und sichere Fahrt.
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5: In Korbach sind es aktuell 14 Grad. Winterberg meldet 13 Grad und in Renneroth messen wir 11 Grad. Heute erwartet euch ein Tag mit teils bewölktem Himmel und Regen. Das Ganze bei maximal 27 Grad.
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6: Hey ho, neue Woche, Montag, 7. September, kurz nach 8. Gemeinsam wollen wir gleich nochmal zurückblicken aufs Wochenende. Da lief ja auch das Watten Country Music Festival. Wir waren natürlich mit vor Ort und wollen natürlich auch wissen, wie es denn jetzt war. Das gibt's direkt nach Alison Moore, Have You Ever Seen the Rain und Blake Shelton jetzt mit Honeybee.

0: Hey ho und wunderschönen Montag euch allen. Ich bin Settle, grüß euch und in den letzten Tagen lief ja in Hooksiel beim Watten Country Music Festival das größte Country Festival überhaupt an der Nordseeküste. Und wir waren natürlich als The Wolf Team mit vor Ort und zwar in Person vom Kollegen Marius Moch. Mochi, erzähl doch mal, wie war es denn?
1: Moin Cedric, ja was war das für ein Hammer Festival da am Wochenende? Country Feeling pur, direkt an der Nordseeküste. Wir hatten echt alles dabei. Geile Acts aus aller Welt, wie zum Beispiel Shirley Ann aus den Niederlanden, die Martha Fields Band aus Texas oder auch Siri aus dem Sauerland, die ja unter anderem auch schon Vorband von dem Boss Hoss war. Ein hammer bunt gemischtes Publikum, aber leider auch jede Menge Regen. Aber ich kann dir eins sagen, Country-Fans sind nicht aus Zucker. Die haben teilweise sich wirklich dabei strömenden Regen hingestellt und den besten Line-Dance auf die Tanzfläche gebracht. Und, das ist das Allerwichtigste, sich die Stimmung nicht vermiesen lassen. Ja, und so war das Watten Country Festival insgesamt ein richtig gelungenes Wochenende an der Nordseeküste.
0: Dank dir, Mochi, für die ganzen Impressionen. Wir machen erstmal hier jetzt weiter mit Musik und zwar mit Midland. Hier ist Glass Half Empty.

0: Jeden Tag gibt es nur hier auf The Wolf Laurie's Song of the Day. Und wer jetzt schon ein paar Mal reingehört hat, der kennt auch schon Laurie's Lieblingsartist. Und genau diesen Mann hat sie uns heute mitgebracht.
1: Hallo ihr Lieben, ich bin's wieder. Und ich finde, wir hatten schon viel zu lange keinen Zach Bryan Song mehr, oder? Aber keine Sorge, ich habe heute keinen traurigen Song dabei. Naja, also zumindest keinen melodisch traurigen Song dabei. Zach hat nämlich letztes Jahr zusammen mit Kings of Leon einen neuen Song rausgebracht und ich muss sagen, ich bin immer noch total obsessed mit dem Endergebnis. Für mich geht es in dem Song kurz zusammengefasst um die Rastlosigkeit und gerade diese eine Line hat es mir total angetan. I know you'll never be fully done or fully satisfied. You want the world, want the girl, everything in between. Also, ich weiß, dass du nie vollkommen zufrieden sein wirst. Du willst die Welt, das Girl und alles dazwischen.

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0: Und jetzt haben wir für euch die 5 Fakten über Kris Kristofferson, die man selbst im Country-Mecker Nashville nicht kennt. Freedom's just another word
1: for nothing left to lose. Fakt 5.
0: Kris hat mit einem Rhodes-Stipendium für Hochbegabte in Oxford studiert.
1: Fakt 4.
0: Neben seiner Musikkarriere hatte Kristofferson auch Erfolg als Schauspieler. Der Texaner hat in über 70 Filmen mitgespielt.
1: Fakt 3.
0: Zusammen mit Johnny Cash, Willie Nelson und Waylon Jennings hat er die Supergroup The Highwaymen gegründet.
1: Fakt 2.
0: Kris war 6-mal verheiratet und hatte 8 Kinder, die ihm alle sehr am Herzen lagen.
1: Fakt 1.
0: Kris Kristofferson war vor seiner Musikkarriere Hubschrauberpilot bei der Armee.
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4: Mit Martin Fischer und in Hanau hat Innenminister Roman Posek Oberbürgermeister Klaus Kaminski bei einer Abschiedsfeier für seine 23-jährige Amtszeit an der Stadtspitze gewürdigt. Laut Posek sei Kaminski in guten wie in schlechten Zeiten das Gesicht der Stadt gewesen. Besonders würdigte er dessen Einsatz nach dem rassistischen Anschlag im Februar 2020 und bei der Kreisfreiheit Hanaus. Kaminski selbst rief die Menschen zu einer optimistischen Grundhaltung auf. Der 66-Jährige ist noch bis Ende September im Amt und geht dann anschließend in den Ruhestand. Sein Nachfolger wird der bisherige Bürgermeister Maximilian Bieri. Der 35-jährige SPDler hatte im Frühjahr die Wahl gewonnen. In Hessen wird am Donnerstag beim bundesweiten Warntag der Ernstfall geprobt. Laut dem Innenministerium gibt es um 11 Uhr Alarm über Sirenen, Warn-Apps, Rundfunk und Cell-Broadcast. Geprüft wird, ob die Warnwege zuverlässig funktionieren. Außerdem wolle man die Bevölkerung mit den verschiedenen Warnsignalen vertraut machen. In Frankfurt sind 2 20-Jährige am Flughafen mit einer Pfefferpistole verletzt worden. Laut der Polizei hätten 3 bislang unbekannte Männer den beiden bei Gateway Gardens Pfefferspray ins Gesicht geschossen. Anschließend waren die Angreifer mit einem Auto geflüchtet. Die Polizei ermittelt wegen gefährlicher Körperverletzung. Und in Hessen müssen beide Profiklubs in der 2. Runde des DFB-Pokals auswärts antreten. Laut der Auslosung spielt Eintracht Frankfurt beim Hamburger SV. Darmstadt 98 trifft dann auf den Erstligisten SV Elversberg. Gespielt wird Ende Oktober.
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5: Auf der A5 Richtung Darmstadt gibt es zwischen Hemsbach und Darmstadt-Eberstadt 15 Kilometer Stau. Die Unfallstelle ist geräumt. In der Gegenrichtung stockt der Verkehr zwischen dem Darmstädter Kreuz und Bensheim auf 13 Kilometern. Auf der A60 Richtung Rüsselsheim staut es sich zwischen Ginsheim-Gustavsburg und Rüsselsheim-Königstetten auf 6 Kilometern. Wir wünschen euch eine gute Fahrt.
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5: In Bad Marienberg zeigt das Thermometer 13 Grad. In Fulda sind es 15 Grad. Und auch in Bad Hersfeld messen wir 13 Grad. Heute erwartet euch ein Tag mit teils bewölktem Himmel und Regen. Das Ganze bei maximal 27 Grad.
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6: Hey ho, wie sieht's aus? Habt ihr auch noch einen kleinen Durchhänger nach dem Wochenende? Ist gar kein Problem. Mit gemütlicher Country-Musik kommen wir auf jeden Fall gut rein in diesen Montag. Unter anderem gleich The Boys of Summer, das Ganze in der Version von Ludwig Hart. Und jetzt gibt's erstmal Tim McGraw hier auf The Wolf mit I Like It, I Love It.

Und wunderschönen guten Morgen wünsche ich. Schön, dass wir gemeinsam hier in die neue Woche starten. Ihr hört den neuen Country Morgen auf The Wolf und ich hoffe mal, ihr hattet alle ein schönes Wochenende. Ich habe auf jeden Fall einfach mal nichts gemacht und das war richtig, richtig schön. Ich habe ja letzte Woche Freitag auch schon hier erzählt, ich war irgendwie so im Eimer, ich weiß auch nicht, gibt es ja manchmal so. Habe erstmal direkt, als ich zu Hause war, einen richtig, richtig fetten Mittagsschlaf gemacht und das gesamte Wochenende einfach mal nur so schön durchgehangen. Das war auch mal ganz geil als Abwechslung. Was ging bei euch so? Schickt mir doch gerne mal eine WhatsApp-Sprachnachricht rein und wir machen so lange weiter mit guter Musik, so wie ihr es gewohnt seid aus dem Hause The Wolf.

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0: Montag, ihr hört den neuen Country Morgen hier auf The Wolf. Und was bedeutet Country eigentlich für euch? Genau diese Frage habe ich letzte Woche der Chrissy und der Niki vom Girls Gone Country Podcast gestellt und ich fand die Antwort wirklich bezaubernd.
1: Zu Hause, für mich zumindest. Das ist ein Ort, wo du einfach so sein kannst, wie du bist, wo keine, oder es ist, wie gesagt, jeder hat da so seine eigene Erfahrung, aber meine Erfahrung ist halt, du musst dich nicht verstellen. Jeder nimmt dich so, wie du bist. Keiner urteilt darüber, wo du herkommst. Ja, und deswegen zu Hause.
2: Ja, für mich ist das Liebe. Also ich liebe die Outfits, ich liebe die Musik, ich liebe das Ganze drumherum. Das ist einfach so, das gehört zu mir. Ich will das nicht missen und wenn es mir schlecht geht und ich höre irgendeinen Song, der erdet mich einfach wieder und dann geht es mir wieder gut. Also deswegen werde ich sagen, Liebe, Leidenschaft.
0: So, und jetzt seid ihr an der Reihe. Überlegt doch auch mal, was bedeutet denn Country für euch eigentlich? Schickt uns dafür gerne einfach mal eine WhatsApp-Sprachnachricht rein. Da könnt ihr einfach auf den WhatsApp-Button in der kostenlosen The Wolf-App klicken.

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1: Ich bin Babette Büchner. Mit einem Erdrutschsieg hat die AfD die Landtagswahl in Sachsen-Anhalt gewonnen. Die Partei kommt laut vorläufigem Endergebnis auf 43,8%. Die CDU stürzt ab auf 17,2%. Die bisher regierende Koalition aus CDU, SPD und FDP ist damit am Ende.
2: Mit einer Wahlbeteiligung von fast 78% wurde der höchste Wert in Sachsen-Anhalt seit der Wiedervereinigung erreicht. Die AfD sieht nun für sich einen klaren Regierungsauftrag. Allein regieren können wird sie aber nicht und es könnte am Ende am BSW hängen. Während Tesla-Gründer Elon Musk den AfD-Sieg auf X feiert, schauen Wirtschaftsverbände hierzulande mit Sorge auf das Ergebnis. Der Hauptgeschäftsführer der deutschen Arbeitgeberverbände Steffen Kampeter spricht von einer kräftigen Ohrfeige für die demokratische Mitte. Diana Kramer, Nachrichtenredaktion.
1: Die US-Unterhändler Steve Witkoff und Jared Kushner haben inzwischen in Moskau und Kiew mit beiden Seiten gesprochen. Was sie konkret für ein Ende des Ukraine-Kriegs vorgeschlagen haben, bleibt aber offen. Genauso wie die Frage, ob Russland und die Ukraine wieder direkt miteinander verhandeln. Präsident Zelensky zeigte sich nach dem Gespräch wenig optimistisch zu den Aussichten für einen schnellen Frieden. Nach Angaben ukrainischer Medien sprach er schon von einem benötigten Winterpaket. Der Internationale Gerichtshof befasst sich heute wieder mit den deutschen Rüstungsexporten nach Israel. Nicaragua hatte Deutschland wegen der Beihilfe zum Völkermord vor das Gericht in Den Haag gebracht.
3: In Den Haag läuft schon ein Völkermordverfahren gegen Israel wegen der Gewalt im Gazastreifen. Doch nun geht es um die Rüstungsexporte von Deutschland. Die erste Runde hatte Deutschland gewonnen. Die Richter wiesen die Forderungen Nicaraguas nach sofortigem Stopp der Rüstungsexporte ab. Aber da ging es um einen Eilantrag und damit ist die Klage nicht völlig vom Tisch. Und genau das will Deutschland jetzt erreichen. Berlin sagt, das Gericht sei überhaupt nicht befugt, darüber zu urteilen. Aus Amsterdam, Bettina Fisser.
1: Und noch zum Sport. Nach einem 4:1 gegen Eintracht Frankfurt hat Augsburg am Abend zum ersten Mal die Tabellenführung in der Fußball-Bundesliga übernommen. Zuvor hatte der Hamburger SV mit 0:5 gegen Mainz verloren.
4: Und jetzt für euch das Hessen-Update mit Martin Fischer. In Hessen wird am Donnerstag beim bundesweiten Warntag der Ernstfall geprobt. Vor dem Innenministerium gibt es um 11 Uhr Alarm über Sirenen, Warn-Apps, Rundfunk und Cell-Broadcast. In Frankfurt sind zwei 20-Jährige am Flughafen mit einer Pfefferpistole verletzt worden. Laut der Polizei hatten drei bislang unbekannte Männer den beiden Pfefferspray ins Gesicht geschossen. Die Polizei ermittelt jetzt wegen gefährlicher Körperverletzung. Und die beiden Profi-Fußballclubs aus Hessen müssen in der zweiten Runde des DFB-Pokals auswärts antreten. Gespielt wird dann Ende Oktober. Mehr hört ihr in den News um 13:30.
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5: Auf der A5 Richtung Darmstadt gibt es zwischen Heppenheim und Darmstadt-Eberstadt 13 Kilometer Stau. In der Gegenrichtung, Richtung Heidelberg, staut es sich zwischen Darmstädter Kreuz und Bensheim auf 11 Kilometern. Auf der A60 Richtung Rüsselsheim stehen die Fahrzeuge zwischen Ginsheim-Gustavsburg und Rüsselsheim-Königstetten auf 6 Kilometern. Auf der A3 Richtung Frankfurt ist zwischen Seligenstadt und Hanau nach einem Unfall der rechte Fahrstreifen gesperrt. In der Gegenrichtung Richtung Würzburg gibt es zwischen Frankfurt Süd und dem Offenbacher Kreuz einen Kilometer Stau. Gute Fahrt.
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5: In Gießen sind es aktuell 17 Grad, in Bad Marienberg ebenfalls 17 und in Göttingen messen wir 15 Grad.

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2: Die Fußball-Bundesliga, die ist ja schon wieder gestartet und die UEFA Champions League, die startet jetzt kommenden Dienstag und da freue ich mich jetzt über einen ganz besonderen Gast hier bei mir in der Sendung, nämlich Freiburg-Legende und mittlerweile DAZN-Experte Nils Petersen. Nils, ich grüße dich.
3: Schönen guten Tag, danke, dass ich dabei sein darf.
2: Nils, gefühlt gibt es ja wirklich immer 1000 Änderungen in der Champions League. Nimm uns doch mal ganz genau mit. Wie läuft jetzt genau die Ligaphase für die 36 Mannschaften ab?
3: Ja, richtig. 36 Mannschaften kämpfen um die Krone. Jedes Team in der Ligaphase hat 4 Heim- und 4 Auswärtsspiele. Die ersten 8 qualifizieren sich direkt fürs Achtelfinale. Platz 9 bis 24, die spielen die anderen 8 Plätze in den Playoffs aus. Und das große Ziel für alle muss sein, nicht unter die letzten 12 zu kommen, weil dann geht's raus. Und dann gibt's am 8. Spieltag die XXL-Konferenz bei DAZN, wo man da wirklich die Tabelle hoch und runter sich verändern sehen lassen kann. Das ist schon krass.
2: Kurzer Blick auf unsere deutschen Vertreter. Was meinst du, wie stehen so die Chancen für die Bayern und den BVB?
3: Bayern sehe ich immer in den Top 8. Also das würde mich schon arg wundern, wenn sie es nicht schaffen. Klar kann man sagen, bei Arsenal und bei Atletico Madrid. Aber ein paar Punkte darfst du ja auch abgeben. Also im Endeffekt brauchst du im Schnitt immer um die 16 Punkte, um in die Top 8 zu kommen. Das werden sie schaffen. Und auch dem BVB traue ich das zu. Aber so Spiele in Sabah, bei Bodo Glimt und so, das sind auch unangenehme Gegner, das muss man erstmal abwarten. Platz 9 bis 16 würde ich sie auf alle Fälle einpegeln.
2: Was ja auch immer so eine Sache für alle Fans ist, wo können sich denn jetzt alle fußballbegeisterten Leute diese Spiele anschauen?
3: Über 90% der Spiele laufen bei DAZN. Und entweder im Einzelspiel oder in einer Konferenz. Ich persönlich bin natürlich ein riesen Konferenzfan. Gerade der 8. Spieltag, da hat man wirklich das volle Programm. 18 Spiele in der XXL-Konferenz, das ist schon was Feines.
2: Freiburg-Legende und mittlerweile DAZN-Experte Nils Petersen bei mir in der Show. Ich danke dir, Nils.
3: Danke auch.
2: Ihr habt es von ihm gehört, mehr als 90% der Spiele in dieser Champions-League-Saison, die gibt's auf DAZN zu sehen. 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

Hey Wölfe, hier ist euer Country Baron und ich habe jetzt drei Geschichten zu unserer Legende Johnny Cash. In den 90ern hat Johnny Cash alle mit dem Musikvideo zu Nine Inch Nails Hurt total überrascht. Das Video, das 2003 rausgekommen ist, zeigte Cash echt emotional unverletzlich und wurde mega gefeiert. MTV fand es großartig und es wurde zu einem der bekanntesten Musikvideos der frühen 2000er. Cash hat hier gezeigt, dass er verschiedene Musikstile und Generationen miteinander verbinden kann. And you could have it all. Am 13. Januar 1968 rockte Johnny Cash das Folsom State Prison mit einem legendären Konzert. Das Live-Album brachte ihn zurück in die Charts und ins Rampenlicht. Es war nicht nur ein großes musikalisches Ereignis, sondern auch ein Zeichen für die Rechte von Gefangenen. Der Auftritt half Cash, seine Karriere neu zu starten und machte ihn zu einem Symbol für Rehabilitierungsbemühungen. 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Johnny Cash's Hit A Boy Named Sue basiert auf seiner eigenen Kindheit. Im Song geht es um einen Jungen, den sein Vater mit dem Namen Sue ärgern will, um ihm Männlichkeit beizubringen. Cash hat oft erzählt, wie der Name ihm in der Kindheit Probleme gemacht hat und wie das seine Musik beeinflusst hat. Der Song war 1969 ein großer Erfolg und hat auch einen Grammy gewonnen.

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2: Mit Martin Fischer und in Hanau hat Innenminister Roman Posek Oberbürgermeister Klaus Kaminski bei einer Abschiedsfeier für seine 23-jährige Amtszeit an der Stadtspitze gewürdigt. Laut Posek sei Kaminski in guten wie in schlechten Zeiten das Gesicht der Stadt gewesen. Besonders würdigte er dessen Einsatz nach dem rassistischen Anschlag im Februar 2020 und bei der Kreisfreiheit Hanaus. Kaminski selbst rief die Menschen zu einer optimistischen Grundhaltung auf. Der 66-Jährige ist noch bis Ende September im Amt und geht dann anschließend in den Ruhestand. Sein Nachfolger wird der bisherige Bürgermeister Maximilian Bieri. Der 35-jährige SPDler hatte im Frühjahr die Wahl gewonnen. In Hessen wird am Donnerstag beim bundesweiten Warntag der Ernstfall geprobt. Laut dem Innenministerium gibt es um 11 Uhr Alarm über Sirenen, Warn-Apps, Rundfunk und Cell-Broadcast. Geprüft wird, ob die Warnwege zuverlässig funktionieren. Außerdem wolle man die Bevölkerung mit den verschiedenen Warnsignalen vertraut machen. In Frankfurt sind zwei 20-Jährige am Flughafen mit einer Pfefferpistole verletzt worden. Laut der Polizei hätten drei bislang unbekannte Männer den beiden bei Gateway Gardens Pfefferspray ins Gesicht geschossen. Anschließend waren die Angreifer mit einem Auto geflüchtet. Die Polizei ermittelt wegen gefährlicher Körperverletzung. Und in Hessen müssen beide Profiklubs in der zweiten Runde des DFB-Pokals auswärts antreten. Laut der Auslosung spielt Eintracht Frankfurt beim Hamburger SV. Darmstadt 98 trifft dann auf den Erstligisten SV Elversberg. Gespielt wird Ende Oktober.
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3: Auf der A5 Richtung Darmstadt gibt es zwischen Bensheim und Darmstadt-Eberstadt 10 Kilometer Stau. In der Gegenrichtung Richtung Heidelberg staut es sich zwischen Darmstädter Kreuz und Bensheim auf 8 Kilometern. Gute Fahrt.
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3: Bei euch in Bad Hersfeld sind es aktuell 13 Grad, in Schlüchtern messen wir 16 und Fulda meldet ebenfalls 16 Grad. Heute erwartet euch ein Tag mit teils bewölktem Himmel und Regen. Das Ganze bei maximal 27 Grad.

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1: Hallo ihr Lieben, ich bin's wieder. Und ich finde, wir hatten schon viel zu lange keinen Zach Bryan Song mehr, oder? Aber keine Sorge, ich habe heute keinen traurigen Song dabei. Naja, also zumindest keinen melodisch traurigen Song dabei. Zach hat nämlich letztes Jahr zusammen mit Kings of Leon einen neuen Song rausgebracht und ich muss sagen, ich bin immer noch total obsessed mit dem Endergebnis. Für mich geht es in dem Song kurz zusammengefasst um die Rastlosigkeit und gerade diese eine Line hat es mir total angetan. I know you'll never be fully done or fully satisfied. You want the world, want the girl, everything in between. Also, ich weiß, dass du nie vollkommen zufrieden sein wirst. Du willst die Welt, das Girl und alles dazwischen. Und ich weiß ja nicht, wie es euch geht, aber ich kann dieses Gefühl zumindest sehr, sehr gut nachempfinden. Und falls ihr Zach bisher noch nicht hört, ich werde es immer auch weiterhin zu meiner persönlichen Aufgabe machen, euch davon zu überzeugen. Deswegen hier jetzt Zach Bryan und Kings of Leon mit Bowery als Mind the Wolf Song of the Day.
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1: Ich bin Babit Büchner. Mit einem Erdrutschsieg hat die AfD die Landtagswahl in Sachsen-Anhalt gewonnen. Die Partei kommt laut vorläufigem Endergebnis auf 43,8%. Die CDU stürzt ab auf 17,2%. Die bisher regierende Koalition aus CDU, SPD und FDP ist damit am Ende.
2: Mit einer Wahlbeteiligung von fast 78% wurde der höchste Wert in Sachsen-Anhalt seit der Wiedervereinigung erreicht. Die AfD sieht nun für sich einen klaren Regierungsauftrag. Allein regieren können wird sie aber nicht und es könnte am Ende am BSW hängen. Während Tesla-Gründer Elon Musk den AfD-Sieg auf X feiert, schauen Wirtschaftsverbände hierzulande mit Sorge auf das Ergebnis. Der Hauptgeschäftsführer der Deutschen Arbeitgeberverbände Steffen Kampeter spricht von einer kräftigen Ohrfeige für die demokratische Mitte. Diana Kramer, Nachrichtenredaktion.
1: Die US-Unterhändler Steve Witkoff und Jared Kushner haben inzwischen in Moskau und Kiew mit beiden Seiten gesprochen. Was sie konkret für ein Ende des Ukraine-Kriegs vorgeschlagen haben, bleibt aber offen. Genauso wie die Frage, ob Russland und die Ukraine wieder direkt miteinander verhandeln. Präsident Zelensky zeigte sich nach dem Gespräch wenig optimistisch zu den Aussichten für einen schnellen Frieden. Nach Angaben ukrainischer Medien sprach er schon von einem benötigten Winterpaket. Der Internationale Gerichtshof befasst sich heute wieder mit den deutschen Rüstungsexporten nach Israel. Nicaragua hatte Deutschland wegen der Beihilfe zum Völkermord vor das Gericht in Den Haag gebracht.
3: In Den Haag läuft schon ein Völkermordverfahren gegen Israel wegen der Gewalt im Gazastreifen. Doch nun geht es um die Rüstungsexporte von Deutschland. Die erste Runde hatte Deutschland gewonnen. Die Richter wiesen die Forderungen Nicaraguas nach sofortigem Stopp der Rüstungsexporte ab. Aber da ging es um einen Eilantrag und damit ist die Klage nicht völlig vom Tisch. Und genau das will Deutschland jetzt erreichen. Berlin sagt, das Gericht sei überhaupt nicht befugt, darüber zu urteilen. Aus Amsterdam, Bettina Fisser.
1: Und noch zum Sport. Nach einem 4:1 gegen Eintracht Frankfurt hat Augsburg am Abend zum ersten Mal die Tabellenführung in der Fußball-Bundesliga übernommen. Zuvor hatte der Hamburger SV mit 0:5 gegen Mainz verloren.
4: Jetzt für euch das Hessen-Update mit Vincent Schulze. Die Frankfurter Verkehrsgesellschaft setzt erstmals Bodycams im Ordnungsdienst ein. 30 Mitarbeiter testen die Kameras, um Beleidigungen, Bedrohungen und Angriffe einzudämmen. Nach dem starken Abschneiden der AfD bei der Landtagswahl in Sachsen-Anhalt haben in Frankfurt gestern tausende Menschen gegen Rechtsextremismus demonstriert. Die Kundgebungen verliefen aber friedlich. Und Hessen will die Bevölkerung besser auf Krisen vorbereiten. Innenminister Roman Posek besucht dafür in dieser Woche Schulen und Kommunen. Ziel ist es, die Menschen stärker für Eigenversorgung und Selbstschutz zu sensibilisieren.
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5: Auf der A5 Richtung Heidelberg zwischen dem Darmstädter Kreuz und Bensheim gibt es 14 Kilometer stockenden Verkehr. In der Gegenrichtung Richtung Darmstadt stockt der Verkehr zwischen Zwingenberg und Darmstadt-Eberstadt auf 6 Kilometern. Auf der A67 Richtung Darmstadt zwischen Gernsheim und dem Darmstädter Kreuz gibt es 6 Kilometer Stau nach einem Unfall mit einem Lastwagen. Die Fahrbahn ist auf 2 Fahrstreifen verengt, der linke Fahrstreifen ist gesperrt. Gute Fahrt.
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5: Bei euch in Gießen sind es aktuell 17 Grad, in Renneroth messen wir 19 und Winterberg meldet 16 Grad. Heute erwartet euch ein Tag mit teils bewölktem Himmel und Regen. Das Ganze bei maximal 27 Grad.
6: Hey ho, neue Woche, Montag, 7. September. Ich bin Saddle, ihr hört The Wolf und wir kommen gut rein in diesen Montagvormittag mit Country-Musik. Na klar, Belly Zimmerman unter anderem, Brooks and Dunn, Tyler Hubbard, die Pretenders sind mit dabei und jetzt geht's los mit der Zac Brown Band. Hier ist Homegrown.

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0: Und jetzt geht's hier bei The Wolf um die besten Country-Cover. Beginnen wir mit Jolene. Dolly Partons Klassiker wurde wirklich dutzende Male gecovert, unter anderem von Me First and the Gimme Gimmes, Miley Cyrus, Bossos und, wie ihr gerade gehört habt, auch von den White Stripes in einer so richtig rockigen Version. Das Original ist für mich aber immer noch am schönsten. Jolene, Jolene, Jolene, Jolene. Weiter geht's mit Johnny Cash. Der Man in Black ist ja bekannt für seine coolen Coverversionen von Tom Petty's I Won't Back Down über U2's One bis hin zu seiner herzzerreißenden Version von Hurt. And you could have it all. My empire of dirt. Ursprünglich kommt der Song ja von den Nine Inch Nails, aber ich finde, Johnny Cash bringt da mit seiner tiefen und rauen Stimme nochmal unglaublich viel Tiefe rein. Eine Version, die wirklich unter die Haut geht. Und zum Abschluss gibt's jetzt das wohl erfolgreichste Country-Cover der letzten 20 Jahre, Tennessee Whiskey von Chris Stapleton. Oh, that's smooth. It's Tennessee Whiskey. Ursprünglich wurde Tennessee Whiskey übrigens dem King of Country, George Strait, angeboten. Der hat aber abgelehnt und so landete der Song erstmal bei David Allan Coe, der ihn 1981 veröffentlicht hat. Chris Stapleton hat sich den Song 2015 dann nochmal zur Brust genommen und mit seiner souligen Stimme einen richtig modernen Country-Hit produziert.
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2: Auf der A5 Richtung Heidelberg gibt es zwischen Darmstadt-Eberstadt und Bensheim 10 Kilometer Stau. In der Gegenrichtung Richtung Darmstadt stockt der Verkehr zwischen Zwingenberg und Darmstadt-Eberstadt auf 3 Kilometern. Auf der A44 Richtung Kassel staut es sich zwischen Lichtenau und Diemelstadt auf 6 Kilometern. Ebenfalls Richtung Kassel gibt es zwischen dem Kreuz Kassel-West und dem Dreieck Kassel-Süd dichten Verkehr. Auf der A7 Richtung Kassel steht zwischen Kassel-Ost und dem Kreuz Kassel-Mitte ein Lastwagen auf dem Standstreifen. Der Verkehr stockt auf 1 Kilometer. Im weiteren Verlauf Richtung Fulda staut es sich zwischen Fulda-Nord und Fulda-Mitte auf 2 Kilometern. Wir wünschen euch eine gute Fahrt.
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2: In Bad Marienberg haben wir aktuell 19 Grad, in Baunatal sind es 14 Grad und Bad Hersfeld meldet 17 Grad. Heute erwartet euch ein Tag mit teils bewölktem Himmel und Regen. Das Ganze bei maximal 27 Grad.
3: Hey ho, wir haben ja gerade erst mit euch da draußen bei unserer The Wolf Summertime die größten Sommer-Country-Hits aller Zeiten gesucht und ihr habt fleißig abgestimmt in den letzten Wochen und Monaten und dieser Song hier, der ist auf der 1 gelandet. Also laut euch der größte Sommer-Country-Hit aller Zeiten. Vielleicht liegt es auch ein bisschen daran, weil es natürlich ein ganz, ganz aktueller Hit ist und eben so ein schöner Hit. Ella Langley, Choosing Texas. Schönen Montag.

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1: Ich bin Babit Büchner. Mit einem Erdrutschsieg hat die AfD die Landtagswahl in Sachsen-Anhalt gewonnen. Die Partei kommt laut vorläufigem Endergebnis auf 43,8%. Die CDU stürzt ab auf 17,2%. Die bisher regierende Koalition aus CDU, SPD und FDP ist damit am Ende.
2: Mit einer Wahlbeteiligung von fast 78% wurde der höchste Wert in Sachsen-Anhalt seit der Wiedervereinigung erreicht. Die AfD sieht nun für sich einen klaren Regierungsauftrag. Allein regieren können wird sie aber nicht und es könnte am Ende am BSW hängen. Während Tesla-Gründer Elon Musk den AfD-Sieg auf X feiert, schauen Wirtschaftsverbände hierzulande mit Sorge auf das Ergebnis. Der Hauptgeschäftsführer der Deutschen Arbeitgeberverbände Steffen Kampeter spricht von einer kräftigen Ohrfeige für die demokratische Mitte. Diana Kramer, Nachrichtenredaktion.
1: Die US-Unterhändler Steve Witkoff und Jared Kushner haben inzwischen in Moskau und Kiew mit beiden Seiten gesprochen. Was sie konkret für ein Ende des Ukraine-Kriegs vorgeschlagen haben, bleibt aber offen. Genauso wie die Frage, ob Russland und die Ukraine wieder direkt miteinander verhandeln. Präsident Zelensky zeigte sich nach dem Gespräch wenig optimistisch zu den Aussichten für einen schnellen Frieden. Nach Angaben ukrainischer Medien sprach er schon von einem benötigten Winterpaket. Der Internationale Gerichtshof befasst sich heute wieder mit den deutschen Rüstungsexporten nach Israel. Nicaragua hatte Deutschland wegen der Beihilfe zum Völkermord vor das Gericht in Den Haag gebracht.
3: In Den Haag läuft schon ein Völkermordverfahren gegen Israel wegen der Gewalt im Gazastreifen. Doch nun geht es um die Rüstungsexporte von Deutschland. Die erste Runde hatte Deutschland gewonnen. Die Richter wiesen die Forderungen Nicaraguas nach sofortigem Stopp der Rüstungsexporte ab. Aber da ging es um einen Eilantrag und damit ist die Klage nicht völlig vom Tisch. Und genau das will Deutschland jetzt erreichen. Berlin sagt, das Gericht sei überhaupt nicht befugt, darüber zu urteilen. Aus Amsterdam, Bettina Fisser.
1: Und noch zum Sport. Nach einem 4:1 gegen Eintracht Frankfurt hat Augsburg am Abend zum ersten Mal die Tabellenführung in der Fußball-Bundesliga übernommen. Zuvor hatte der Hamburger SV mit 0:5 gegen Mainz verloren.
4: Jetzt für euch das Hessen-Update mit Vincent Schulze. Die Frankfurter Verkehrsgesellschaft setzt erstmals Bodycams im Ordnungsdienst ein. 30 Mitarbeiter testen die Kameras, um Beleidigungen, Bedrohungen und Angriffe einzudämmen. Nach dem starken Abschneiden der AfD bei der Landtagswahl in Sachsen-Anhalt haben in Frankfurt gestern tausende Menschen gegen Rechtsextremismus demonstriert. Die Kundgebungen verliefen aber friedlich. Und Hessen will die Bevölkerung besser auf Krisen vorbereiten. Innenminister Roman Posek besucht dafür in dieser Woche Schulen und Kommunen. Ziel ist es, die Menschen stärker für Eigenversorgung und Selbstschutz zu sensibilisieren.
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5: Auf der A5 Richtung Heidelberg gibt es zwischen Darmstadt-Eberstadt und Bensheim 11 Kilometer Stau. Auf der A44 Richtung Kassel staut es sich zwischen Lichtenau und Diemelstadt auf 5 Kilometern. Auf der A5 Richtung Frankfurt stockt der Verkehr zwischen Bad Homburger Kreuz und Nordwestkreuz Frankfurt auf 2 Kilometern. Ursache ist eine ungesicherte Unfallstelle auf dem linken Fahrstreifen im Baustellenbereich. Wir wünschen euch eine gute Fahrt.
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5: In Kassel sind es aktuell 18 Grad, in Gießen haben wir 21 Grad und in Baunatal messen wir 17 Grad. In den nächsten Stunden ist es überwiegend bedeckt. Heute Nacht sinkt das Thermometer auf milde 19 Grad. Morgen wird es teils wolkig bei bis zu 31 Grad.
6: Wunderschönen Montag euch allen. Ich bin Settle, grüß euch und in den letzten Tagen lief ja in Hokesiel beim Watten Country Music Festival das größte Country Festival überhaupt an der Nordseeküste. Und wir waren natürlich als The Wolf Team mit vor Ort und zwar in Person vom Kollegen Marius Moch. Mochi, erzähl doch mal, wie war es denn?
7: Moin Cedric, ja was war das für ein Hammer Festival da am Wochenende? Country Feeling pur, direkt an der Nordseeküste. Wir hatten echt alles dabei. Geile Acts aus aller Welt, wie zum Beispiel Shirley Ann aus den Niederlanden, die Martha Fields Band aus Texas oder auch Siri aus dem Sauerland, die ja unter anderem auch schon Vorband von dem Boss Hoss war. Ein hammer bunt gemischtes Publikum, aber leider auch jede Menge Regen. Aber ich kann dir eins sagen, Country-Fans sind nicht aus Zucker. Die haben teilweise sich wirklich da bei strömenden Regen hingestellt und den besten Line Dance auf die Tanzfläche gebracht. Und, das ist das Allerwichtigste, sich die Stimmung nicht vermiesen lassen. Ja, und so war das Watten Country Festival insgesamt ein richtig gelungenes Wochenende an der Nordseeküste.
6: Dank dir, Mochi, für die ganzen Impressionen. Wir machen erstmal hier jetzt weiter mit Musik und zwar mit Midland. Hier ist Glass Half Empty.

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5: Auf der A5 Richtung Heidelberg gibt es zwischen Darmstadt-Eberstadt und Zwingenberg 7 Kilometer stockenden Verkehr. Im Darmstädter Kreuz ist die Verbindungsfahrbahn zur A67 Richtung Mannheim nach einem Unfall mit einem Lastwagen gesperrt. Auf der A44 Richtung Kassel staut es sich zwischen Lichtenau und Diemelstadt auf 5 Kilometern. Ebenfalls Richtung Kassel gibt es zwischen dem Kreuz Kassel-West und dem Dreieck Kassel-Süd dichten Verkehr. Wir wünschen euch eine gute Fahrt.
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5: In Baunatal sind es aktuell 16 Grad. In Renneroth haben wir 18 Grad. In Kassel messen wir 20 Grad. In den nächsten Stunden ist es überwiegend bedeckt. Heute Nacht sinkt das Thermometer auf milde 19 Grad. Morgen wird es teils wolkig bei bis zu 31 Grad.
6: Ich hoffe mal, ihr habt alle fleißig reingehört und zwar bei unserer letzten Ausgabe der deutschen Country Charts, unseren The Wolf Hot 20, den 20 heißesten Songs der Woche. Falls ja, dann wisst ihr ja, auf welcher Song auf Platz 2 dort lag und zwar der hier, Lainey Wilson und John Mayer mit Phone Keys Wallet und den gibt's auch jetzt. Schönen Montag!

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1: Ich bin Babette Büchner. Mit einem Erdrutschsieg hat die AfD die Landtagswahl in Sachsen-Anhalt gewonnen. Die Partei kommt laut vorläufigem Endergebnis auf 43,8%. Die CDU stürzt ab auf 17,2%. Die bisher regierende Koalition aus CDU, SPD und FDP ist damit am Ende.
2: Mit einer Wahlbeteiligung von fast 78% wurde der höchste Wert in Sachsen-Anhalt seit der Wiedervereinigung erreicht. Die AfD sieht nun für sich einen klaren Regierungsauftrag. Allein regieren können wird sie aber nicht und es könnte am Ende am BSW hängen. Während Tesla-Gründer Elon Musk den AfD-Sieg auf X feiert, schauen Wirtschaftsverbände hierzulande mit Sorge auf das Ergebnis. Der Hauptgeschäftsführer der deutschen Arbeitgeberverbände Steffen Kampeter spricht von einer kräftigen Ohrfeige für die demokratische Mitte. Diana Kramer, Nachrichtenredaktion.
1: Die US-Unterhändler Steve Witkoff und Jared Kushner haben inzwischen in Moskau und Kiew mit beiden Seiten gesprochen. Was sie konkret für ein Ende des Ukraine-Kriegs vorgeschlagen haben, bleibt aber offen. Genauso wie die Frage, ob Russland und die Ukraine wieder direkt miteinander verhandeln. Präsident Zelensky zeigte sich nach dem Gespräch wenig optimistisch zu den Aussichten für einen schnellen Frieden. Nach Angaben ukrainischer Medien sprach er schon von einem benötigten Winterpaket. Der Internationale Gerichtshof befasst sich heute wieder mit den deutschen Rüstungsexporten nach Israel. Nicaragua hatte Deutschland wegen der Beihilfe zum Völkermord vor das Gericht in Den Haag gebracht.
3: In Den Haag läuft schon ein Völkermordverfahren gegen Israel wegen der Gewalt im Gazastreifen. Doch nun geht es um die Rüstungsexporte von Deutschland. Die erste Runde hatte Deutschland gewonnen. Die Richter wiesen die Forderungen Nicaraguas nach sofortigem Stopp der Rüstungsexporte ab. Aber da ging es um einen Eilantrag und damit ist die Klage nicht völlig vom Tisch. Und genau das will Deutschland jetzt erreichen. Berlin sagt, das Gericht sei überhaupt nicht befugt, darüber zu urteilen. Aus Amsterdam, Bettina Fisser.
1: Und noch zum Sport. Nach einem 4:1 gegen Eintracht Frankfurt hat Augsburg am Abend zum ersten Mal die Tabellenführung in der Fußball-Bundesliga übernommen. Zuvor hatte der Hamburger SV mit 0:5 gegen Mainz verloren.
4: Jetzt für euch das Hessen-Update mit Vincent Schulze. Die Frankfurter Verkehrsgesellschaft setzt erstmals Bodycams im Ordnungsdienst ein. 30 Mitarbeiter testen die Kameras, um Beleidigungen, Bedrohungen und Angriffe einzudämmen. Nach dem starken Abschneiden der AfD bei der Landtagswahl in Sachsen-Anhalt haben in Frankfurt gestern tausende Menschen gegen Rechtsextremismus demonstriert. Die Kundgebungen verliefen aber friedlich. Und Hessen will die Bevölkerung besser auf Krisen vorbereiten. Innenminister Roman Posek besucht dafür in dieser Woche Schulen und Kommunen. Ziel ist es, die Menschen stärker für Eigenversorgung und Selbstschutz zu sensibilisieren.
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5: Auf der A5 Richtung Heidelberg zwischen Darmstadt-Eberstadt und Bensheim gibt es 7 Kilometer stockenden Verkehr. Im Darmstädter Kreuz ist nach einem Unfall mit einem Lastwagen die Verbindungsfahrbahn Richtung A67 Mannheim gesperrt. Auf der A44 Richtung Kassel zwischen Lichtenau und Diemelstadt gibt es 5 Kilometer Stau. Wir wünschen euch eine gute Fahrt.
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5: In Siegen haben wir aktuell 24 Grad, Baunatal meldet 18 Grad und in Gießen sind es 22 Grad. In den nächsten Stunden ist es überwiegend bedeckt. Heute Nacht sinkt das Thermometer auf milde 19 Grad. Morgen wird es teils wolkig bei bis zu 31 Grad.
6: Mahlzeit, hier ist Deutschlands Country Radio The Wolf an eurem Montagmittag und wir starten direkt rein in New Country and the Legends. Ich bin Phil, freue mich jetzt zusammen mit euch auf Brooks und dann hier ist ihre Nummer aus dem Jahr 2002, hier ist Red Dirt Road, im Anschluss dann Reba McEntire und Me and Bobby McGee und zwar live.

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6: Auf der A5 Richtung Heidelberg gibt es zwischen Seeheim-Jugenheim und Bensheim 6 Kilometer stockenden Verkehr. Ebenfalls Richtung Heidelberg ist im Darmstädter Kreuz nach einem Unfall mit einem Lastwagen die Verbindungsfahrbahn Richtung A67 Mannheim gesperrt. Auf der A44 Richtung Kassel staut es sich zwischen Lichtenau und Diemelstadt auf 5 Kilometern. Habt eine gute und sichere Fahrt.
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6: In Schlichtern haben wir aktuell 23 Grad. In Gießen sind es 22 und Winterberg meldet 20 Grad. In den nächsten Stunden ist es überwiegend bedeckt. Heute Nacht sinkt das Thermometer auf milde 19 Grad. Morgen wird es teils wolkig bei bis zu 31 Grad.
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7: Stella Lefty bei Deutschlands Country Radio The Wolf und damit erstmal willkommen zurück. Hallo liebe Country-Freunde, hallo liebe Wölfe. Es gibt Musik von Stella Lefty. Ihr Mega-Erfolg Boston aus diesem Jahr lässt uns einfach nicht los. Wir hören uns rein. Direkt danach ist dann Dwight Yoakam dran mit Suspicious Minds. Ein Cover aus dem letzten Jahrtausend.

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1: Ich bin Babette Büchner. Nach ihrem Wahlsieg in Sachsen-Anhalt hat die AfD ein klares Ziel. Sie will ein ähnliches Ergebnis im Bund. Bei der kommenden Bundestagswahl werde die AfD mit Abstand als stärkste Kraft hervorgehen, mit einem ganz klaren Regierungsauftrag, sagte Co-Chefin Alice Weidel.
2: Die CDU, CSU wird nie mehr wieder eine Bundestagswahl gewinnen können. Das ist Fakt. Der Abstand ist jetzt schon bei 10% zu uns. Und mein erklärtes Ziel ist, den Abstand deutlich in kürzester Zeit auszubauen und auf mindestens 40% anzuwachsen für die nächste Bundestagswahl.
1: In Sachsen-Anhalt ist die AfD nach dem vorläufigen Ergebnis klar stärkste Kraft geworden. Zur absoluten Mehrheit hat es jedoch nicht gereicht. Das VW-Werk Osnabrück soll mit Rüstungsaufträgen eine neue Zukunft bekommen. Volkswagen, das Land Niedersachsen und der Investor Aurelius Capital haben Eckpunkte für einen Verkauf vereinbart. Die jetzt angesteuerte Lösung bietet nach Angaben des Betriebsrats eine Zukunft für knapp 1.400 der derzeit insgesamt 1.800 Beschäftigten. Die US-Unterhändler Steve Witkoff und Jared Kushner haben inzwischen mit beiden Seiten gesprochen, in Moskau und in Kiew. Was sie konkret für ein Ende des Ukraine-Kriegs vorgeschlagen haben, bleibt aber offen. Genauso wie die Frage, ob Russland und die Ukraine wieder direkt miteinander verhandeln.
3: Die Rückkehr zum trilateralen Format könnte Fortschritte bringen, sagte Kushner zum Abschluss des ersten Besuchs der US-Gesandten in Kiew. Selenskyj äußerte sich wenig optimistisch zu einem baldigen Kriegsende. Sollte sich der Krieg bis zum Winter ziehen, und danach sieht es aktuell aus, brauchen wir ein Winterpaket. Die Gespräche nannte er äußerst inhaltsvoll und kündigte ein baldiges Treffen der Ukraine, der Europäer und der Amerikaner an. Aus Moskau, Katharina Schröder.
1: Nordsee und Ostsee waren in diesem Sommer deutlich wärmer als üblich. Das zeigen neue Messungen des Bundesamts für Seeschifffahrt und Hydrographie. Die Nordsee hat demnach ihren fünftwärmsten Sommer seit 1997 erlebt, die Ostsee den siebtwärmsten. Die Gewässer um Helgoland gehörten dabei zu den besonders stark erwärmten Regionen der Nordsee.
4: Jetzt für euch das Hessen-Update mit Vincent Schulze. Die Frankfurter Verkehrsgesellschaft setzt erstmals Bodycams im Ordnungsdienst ein. 30 Mitarbeiter testen die Kameras, um Beleidigungen, Bedrohungen und Angriffe einzudämmen. Nach dem starken Abschneiden der AfD bei der Landtagswahl in Sachsen-Anhalt haben in Frankfurt gestern tausende Menschen gegen Rechtsextremismus demonstriert, die Kundgebungen verliefen aber friedlich. Und Hessen will die Bevölkerung besser auf Krisen vorbereiten. Innenminister Roman Posek besucht dafür in dieser Woche Schulen und Kommunen. Ziel ist es, die Menschen stärker für Eigenversorgung und Selbstschutz zu sensibilisieren.
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5: Auf der A44 Richtung Kassel gibt es zwischen Lichtenau und Diemelstadt 4 Kilometer Stau. Auf der A7 Richtung Würzburg staut sich der Verkehr zwischen dem Fuldaer Dreieck und Bad Brückenau-Volkers auf 3 Kilometern. In der Gegenrichtung Richtung Fulda gibt es zwischen Fulda Nord und Fulda Mitte 2 Kilometer Stau. Wir wünschen euch eine gute Fahrt.
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5: In Trendelburg sind es aktuell 25 Grad. In Kassel haben wir 22 Grad. In Winterberg ebenfalls 22 Grad. In den nächsten Stunden ist es überwiegend bedeckt. Heute Nacht sinkt das Thermometer auf milde 19 Grad. Morgen wird es teils wolkig bei bis zu 31 Grad.
6: Kurz nach eins an eurem Montag. Hallo zusammen, Deutschlands Country Radio The Wolf, jetzt mit Musik von Owen Riegling und Old Dirt Roads. Bruce Springsteen, der ist direkt im Anschluss ran. Es geht runter von der Straße rein ins Wasser. The River, Max McNone auch noch mit dabei. Dunfor, Leon Rimes, John Fogerty, Luke Combs, sie alle kommen sie hier zusammen noch vor 1:30, um euch einen schönen Montagmittag zu gestalten. Ich bin Phil, hallo zusammen.
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1: Auf der A44 Richtung Kassel gibt es zwischen Lichtenau und Diemelstadt 4 Kilometer Stau. Im weiteren Verlauf zwischen dem Kreuz Kassel West und dem Dreieck Kassel Süd fließt der Verkehr nur zäh. Auf der A5 Richtung Heidelberg ist im Darmstädter Kreuz die Verbindungsfahrbahn Richtung A67 Mannheim nach einem Unfall mit einem Lastwagen gesperrt. Im weiteren Verlauf zwischen Seeheim-Jugenheim und Bensheim stockt der Verkehr auf 3 Kilometern. Auf der A7 Richtung Fulda staut es sich zwischen Fulda Nord und Fulda Mitte auf 2 Kilometern. In der Gegenrichtung Richtung Würzburg gibt es zwischen dem Fulda Dreieck und Bad Brückenau-Volkers 3 Kilometer Stau. Habt eine gute und sichere Fahrt.
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1: In Schlüchtern haben wir aktuell 25 Grad. Eisenach meldet 23 Grad und in Butzbach sind es 26 Grad. In den nächsten Stunden ist es überwiegend bewölkt. Heute Nacht sinkt das Thermometer auf milde 16 Grad. Morgen wird es am Morgen teils bewölkt. Am Nachmittag klart es dann auf bei bis zu 30 Grad.
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2: Chabuzi mit seiner aktuellen Nummer begleitet uns jetzt zum Start in eine frische halbe Stunde voller New Country and the Legends. Hier ist Deutschlands Country Radio The Wolf. Wir haben außerdem vor 14 Uhr noch Jordan Davis mit am Start. Die Dire Straits mit So Far Away geht einfach auch immer seit 1985. Lainey Wilson stiftet ein bisschen New Country dazu. Peace, Love and Cowboys und noch viele, viele mehr. Weniger quatschen, dann passt mehr Mucke rein. Hier ist für euch Chabuzi.

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1: Ich bin Babette Büchner. Nach ihrem Wahlsieg in Sachsen-Anhalt hat die AfD ein klares Ziel. Sie will ein ähnliches Ergebnis im Bund. Bei der kommenden Bundestagswahl werde die AfD mit Abstand als stärkste Kraft hervorgehen, mit einem ganz klaren Regierungsauftrag, sagte Co-Chefin Alice Weidel.
2: Die CDU, CSU wird nie mehr wieder eine Bundestagswahl gewinnen können. Das ist Fakt. Der Abstand ist jetzt schon bei 10% zu uns. Und mein erklärtes Ziel ist, den Abstand deutlich in kürzester Zeit auszubauen und auf mindestens 40% anzuwachsen für die nächste Bundestagswahl.
1: In Sachsen-Anhalt ist die AfD nach dem vorläufigen Ergebnis klar stärkste Kraft geworden. Zur absoluten Mehrheit hat es jedoch nicht gereicht. Das VW-Werk Osnabrück soll mit Rüstungsaufträgen eine neue Zukunft bekommen. Volkswagen, das Land Niedersachsen und der Investor Aurelius Capital haben Eckpunkte für einen Verkauf vereinbart. Die jetzt angesteuerte Lösung bietet nach Angaben des Betriebsrats eine Zukunft für knapp 1.400 der derzeit insgesamt 1.800 Beschäftigten. Die US-Unterhändler Steve Witkoff und Jared Kushner haben inzwischen mit beiden Seiten gesprochen, in Moskau und in Kiew. Was sie konkret für ein Ende des Ukraine-Kriegs vorgeschlagen haben, bleibt aber offen. Genauso wie die Frage, ob Russland und die Ukraine wieder direkt miteinander verhandeln.
3: Die Rückkehr zum trilateralen Format könnte Fortschritte bringen, sagte Kushner zum Abschluss des ersten Besuchs der US-Gesandten in Kiew. Selenskyj äußerte sich wenig optimistisch zu einem baldigen Kriegsende. Sollte sich der Krieg bis zum Winter ziehen, und danach sieht es aktuell aus, brauchen wir ein Winterpaket. Die Gespräche nannte er äußerst inhaltsvoll und kündigte ein baldiges Treffen der Ukraine, der Europäer und der Amerikaner an. Aus Moskau, Katharina Schröder.
1: Nordsee und Ostsee waren in diesem Sommer deutlich wärmer als üblich. Das zeigen neue Messungen des Bundesamts für Seeschifffahrt und Hydrographie. Die Nordsee hat demnach ihren fünftwärmsten Sommer seit 1997 erlebt, die Ostsee den siebtwärmsten. Die Gewässer um Helgoland gehörten dabei zu den besonders stark erwärmten Regionen der Nordsee.
4: Jetzt für euch das Hessen-Update mit Vincent Schulze. Die Frankfurter Verkehrsgesellschaft setzt erstmals Bodycams im Ordnungsdienst ein. 30 Mitarbeiter testen die Kameras, um Beleidigungen, Bedrohungen und Angriffe einzudämmen. Nach dem starken Abschneiden der AfD bei der Landtagswahl in Sachsen-Anhalt haben in Frankfurt gestern tausende Menschen gegen Rechtsextremismus demonstriert. Die Kundgebungen verliefen aber friedlich. Und Hessen will die Bevölkerung besser auf Krisen vorbereiten. Innenminister Roman Posek besucht dafür in dieser Woche Schulen und Kommunen. Ziel ist es, die Menschen stärker für Eigenversorgung und Selbstschutz zu sensibilisieren.
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5: Auf der A44 Richtung Kassel gibt es zwischen Lichtenau und Diemelstadt 5 Kilometer Stau. Auf der A7 Richtung Würzburg staut es sich zwischen dem Fuldaer Dreieck und Bad Brückenau-Volkers auf 4 Kilometern. In der Gegenrichtung Richtung Fulda gibt es zwischen Kassel-Mitte und dem Dreieck Kassel-Süd 1 Kilometer Stau. Auf der A3 Richtung Köln stockt der Verkehr zwischen Kelsterbach und dem Mönchhof-Dreieck auf 3 Kilometern. Wir wünschen euch eine gute Fahrt.
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5: Bei euch in Gießen sind es aktuell 26 Grad, in Butzbach ebenfalls 26. Baunatal meldet 23 Grad. In den nächsten Stunden ist es überwiegend bewölkt. Heute Nacht sinkt das Thermometer auf milde 16 Grad. Morgen wird es am Morgen teils bewölkt, am Nachmittag klart es dann auf bei bis zu 30 Grad.
6: Russell Dickerson mit Worth Your Wild aus dem Jahr 2025. Damit geht's rein in eine frische Stunde voller New Country and the Legends. Die Legenden haben sich dann im folgenden Lied zusammengetan. 4 Stück, von denen ist die Rede. Willie Nelson, Johnny Cash, Waylon Jennings und Kris Kristofferson. Das sind allesamt, jeder für sich, Legenden, zusammen natürlich auch als The Highwayman, absolut legendär. Riders in the Sky gibt's gleich im Anschluss und zwar live. Ich bin Phil, ich wünsche euch einen schönen Montagnachmittag. Hallo.

Es gibt ja immer mal wieder Momente, da vergleichen sich Menschen irgendwie selbst mit Tieren. Ne? Wir machen das hier auch ab und zu, wenn ich euch Wölfe nenne oder uns alle Wölfe nenne. Aber ich meine noch einen Schritt darüber hinaus. Denn sagen sie zum Beispiel, oh, dein Seelentier ist aber der Löwe, weil du bist so, weiß ich auch nicht, liegst ständig in der Sonne und lässt deine Frau das Essen besorgen. Ihr wisst, was ich meine. Jetzt gibt es einen Musiker, der regt uns an, uns auch mehr an einem Tier zu orientieren, mehr wie ein Tier zu sein. Aber es ist jetzt nicht so episch wie vielleicht ein Löwe. Oder so. Nein, es geht nämlich um den Goldfisch. So sollen wir sein, sagt Kenny Chesney. Der hat mir gerade eine Nummer auf den Markt geworfen, die genauso heißt, nämlich Goldfisch. Und die Idee dazu hatte er von einer Fernsehserie, die heißt Ted Lasso. Falls ihr die noch nicht gesehen habt, kann ich euch sehr ans Herz legen. Ist eine tolle Serie. Ist einfach eine Gutfühl-Serie. Und da sagt eben diese Figur Ted Lasso, man soll sein wie ein Goldfisch, weil dann vergisst man alles nach einem Tag. Und das passiert natürlich auch mit den schlechten Dingen. Das war die Idee zu Kenny Chesneys aktueller Nummer Goldfish. Wir hören ihn jetzt mit seiner Nummer Summertime. Ich glaube, auch hier ist die Botschaft klar. Lasst uns den Sommer noch ein bisschen genießen, solange er noch da ist. Hier ist für euch Kenny Chesney.

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1: Hey, we're Dan and Shay.
2: And this is Save Me the Trouble.
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4: We're so proud of Wir sind so stolz auf diesen Song, einer unserer absoluten Favoriten. Jedes Mal, wenn ich ihn höre, denke ich, Shay Mooney ist einfach der beste Sänger überhaupt.
5: Er hat sich hier wirklich die Seele aus dem Leib gesungen. Schon als wir den Song geschrieben haben, hatten wir diese Vision, ihn live zu performen. Und wir glauben, das wird einer dieser Songs, den jeder mitsingt. Er setzt den Ton für unser neues Album und wir hoffen, dass er euch genauso gefällt wie uns.
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6: Auf der A7 Richtung Würzburg gibt es zwischen Fulda A-Dreieck und Bad Brückenau Wildflecken 8 Kilometer Stau. In der Gegenrichtung Richtung Kassel steht ihr zwischen Fulda Nord und Fulda Mitte auf 2 Kilometern. Auf der A44 Richtung Kassel staut es sich zwischen Lichtenau und Diemelstadt auf 5 Kilometern. Ebenfalls auf der A44 gibt es stockenden Verkehr. Habt eine gute und sichere Fahrt.
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6: In Schlüchtern sind es aktuell 27 Grad, in Butzbach ebenfalls 27, Bad Marienberg meldet 26 Grad. In den nächsten Stunden ist es überwiegend bewölkt, heute Nacht sinkt das Thermometer auf milde 16 Grad. Morgen wird es am Morgen teils bewölkt, am Nachmittag klart es dann auf bei bis zu 30 Grad.

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1: Der Montagnachmittag mit Deutschlands Country-Radio The Wolf. Wir haben es knapp 3:30. Ich hau euch mal ein bisschen neue Mucke um die Ohren. Und zwar von Co Wetzel und Ella Langley zusammen. Die haben ganz frisch rausgebracht Jaded. Hier ist für euch ganz neu Jaded.

Wolf mit Tim McGraw und Something Like That, das war Musik ganz knapp aus dem letzten Jahrtausend, 1999 nämlich. Das heißt, wir brauchen jetzt New Country und den habe ich für euch. Es gibt ganz neue Musik von Cody Jinks. Hier ist By The Wolf, hier ist Better Than The Bottle.

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1: Ich bin Thomas Bleskin. Nach ihrem klaren Wahlsieg in Sachsen-Anhalt strebt die AfD ein ambitioniertes Ziel an. Sie will auch im Bund die Regierungsmacht übernehmen. Bei der kommenden Bundestagswahl werde die AfD mit Abstand als stärkste Kraft hervorgehen, sagte AfD-Co-Chefin Weidel.
2: Die AfD tritt selbstbewusst auf und glaubt langfristig auch im Bund die Nummer 1 zu werden. Weidel ist sich sicher, die CDU-CSU wird nie wieder eine Bundestagswahl gewinnen. Begründung: Deutschland wünscht sich einen Politikwechsel. Kanzler Merz kritisierte sie unter anderem wegen illegaler Migration, hoher Energiepreise sowie hoher Steuern und Abgaben. In Sachsen-Anhalt wurde die AfD stärkste Kraft, die angestrebte absolute Mehrheit verpasste sie allerdings. Spitzenkandidat Siegmund setzt deshalb nun auf andere Fraktionen oder einzelne Abgeordnete anderer Parteien, die ihm zur Macht verhelfen sollen. David Riemer, Berlin.
1: Nach dem Parteiaustritt der meisten ihrer Mitglieder will sich die Thüringer BSW-Landtagsfraktion auflösen und den Weg für eine Neugründung freimachen. Für die neue Fraktion wurde von Ex-BSWlern eine neue Partei mit dem Namen Thüringen gerecht gegründet. Vizeministerpräsidentin Katja Wolf steht an der Spitze. Volkswagen will das Werk Osnabrück an den Finanzinvestor Aurelius und das Land Niedersachsen verkaufen. Der Standort soll schrittweise zu einem Kompetenzzentrum für Sicherheits- und Verteidigungslösungen weiterentwickelt werden.
3: Das Werk in Osnabrück stand seit 1949 vor allem im Zeichen des Käfer Cabrios von VW. Später wurden dort durch den Karosseriebauer Karmann auch Cabrios und Sportcoupés für andere Hersteller gebaut. Mit dem Verkauf und der neuen Perspektive im Rüstungsbereich sollen 3/4 der 1800 Beschäftigten übernommen werden. Gemeinsam mit dem israelischen Rüstungskonzern Rafael sollen in Osnabrück künftig Luftverteidigungssysteme für Raketen, Marschflugkörper und Drohnen entwickelt und gebaut werden. Diana Kramer, Nachrichtenredaktion.
1: Wie vertrauenswürdig ist eine KI-Anwendung? Das soll bald durch ein TÜV-Zertifikat erkennbar sein. Die Überwachungsvereine testen gerade mit Pilotpartnern ein Zertifizierungsprogramm. Bereits Ende des Jahres könnten die Bescheinigungen schrittweise eingeführt werden. Hersteller und Anbieter sollen damit unabhängig nachweisen können, dass ihre Systeme sicher sind.
4: Jetzt für euch das Hessen-Update mit Vincent Schulze. Die Frankfurter Verkehrsgesellschaft setzt erstmals Bodycams im Ordnungsdienst ein. 30 Mitarbeiter testen die Kameras, um Beleidigungen, Bedrohungen und Angriffe einzudämmen. Nach dem starken Abschneiden der AfD bei der Landtagswahl in Sachsen-Anhalt haben in Frankfurt gestern tausende Menschen gegen Rechtsextremismus demonstriert. Die Kundgebungen verliefen aber friedlich. Und Hessen will die Bevölkerung besser auf Krisen vorbereiten. Innenminister Roman Posek besucht dafür in dieser Woche Schulen und Kommunen. Ziel ist es, die Menschen stärker für Eigenversorgung und Selbstschutz zu sensibilisieren.
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5: Auf der A7 Richtung Würzburg gibt es zwischen dem Fuldaer Dreieck und Bad Brückenau-Volkers 4 Kilometer Stau. In der Gegenrichtung, Richtung Fulda, staut es sich zwischen Fulda Nord und Fulda Mitte auf 2 Kilometern. Auf der A661 Richtung Darmstadt staut es sich zwischen dem Bad Homburger Kreuz und Frankfurt-Eckenheim auf 4 Kilometern. Grund ist das hohe Verkehrsaufkommen. Habt eine gute und sichere Fahrt.
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5: In Renneroth haben wir aktuell 25 Grad. Trendelburg meldet 28 Grad. In Butzbach sind es 27 Grad. In den nächsten Stunden ist es überwiegend bewölkt. Heute Nacht sinkt das Thermometer auf milde 16 Grad. Morgen wird es am Morgen teils bewölkt. Am Nachmittag klart es dann auf bei bis zu 30 Grad.
6: Montag, 7. September, Deutschlands Country Radio The Wolf mit Randall King und Braxton Keith und Cheating on My Honky Tonk. Es gibt Musik aus dem letzten Jahr, gefolgt dann von legendärer Musik von Bob Dylan. Knocking on Heaven's Door habe ich für euch noch mit drin. Cameron Whitcomb mit am Start. Kingdom of Fear, das ist wieder New Country. Leute, es geht hin und her. Wir springen zwischen New Country und den Legenden hin und her für euch, um euch einen schönen Montagnachmittag zu gestalten. Ich bin Phil, ich hoffe, das klappt.
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0: kurz nach drei ist natürlich auch wieder Euro Country Girl Lori mit dabei. Hier bei Deutschlands Country Radio The Wolf stellt euch Lori, unser Euro Country Girl, jeden Tag den Song des Tages vor. Das macht sie natürlich auch heute. Hier kommt er.
1: Hallo ihr Lieben, ich bin's wieder und ich finde, wir hatten schon viel zu lange keinen Zach Bryan Song mehr, oder? Aber keine Sorge, ich habe heute keinen traurigen Song dabei. Naja, also zumindest keinen melodisch traurigen Song dabei. Zach hat nämlich letztes Jahr zusammen mit Kings of Leon einen neuen Song rausgebracht und ich muss sagen, ich bin immer noch total obsessed mit dem Endergebnis. Für mich geht es in dem Song kurz zusammengefasst um die Rastlosigkeit und gerade diese eine Line hat es mir total angetan. I know you'll never be fully done or fully satisfied. You want the world, want the girl, everything in between. Also, ich weiß, dass du nie vollkommen zufrieden sein wirst. Du willst die Welt, das Girl und alles dazwischen. Und ich weiß ja nicht, wie es euch geht, aber ich kann dieses Gefühl zumindest sehr, sehr gut nachempfinden. Und falls ihr sagt, dass ihr noch nicht hört, ich werde es immer auch weiterhin zu meiner persönlichen Aufgabe machen, euch davon zu überzeugen. Deswegen hier jetzt Zach Bryan und Kings of Leon mit Bowery als Mind the Wolf Song of the Day.
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5: Auf der A7 Richtung Würzburg gibt es zwischen dem Fuldaer Dreieck und Bad Brückenau Wildflecken 12 Kilometer Stau. Auf der A661 Richtung Darmstadt staut es sich zwischen Frankfurt-Niedereschbach und Frankfurt-Eckenheim auf 4 Kilometern. Wir wünschen euch eine gute Fahrt.
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5: Bei euch in Siegen sind es aktuell 28 Grad. In Korbach und Fulda messen wir jeweils 26 Grad. In den nächsten Stunden ist es überwiegend bewölkt. Heute Nacht sinkt das Thermometer auf milde 16 Grad. Morgen wird es am Morgen teils bewölkt. Am Nachmittag klart es dann auf bei bis zu 30 Grad.
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6: Taylor Swift hat schon lange nichts Neues mehr rausgebracht. Also gefühlt ist ja, wenn es länger als 3 Wochen dauert, bis die junge Dame ein neues Lied auf den Markt geschmissen hat, dann muss man sich ja Sorgen machen, wo sie ist, ob sie krank ist, ob es ihr gut geht. Nein, so wollen wir sie gar nicht mehr unter Druck setzen. Wir freuen uns, dass viel neue Musik von Taylor Swift kommt. Hier ist ihre aktuelle Nummer. Hier ist I Knew It, I Knew You.

0: dazu die großen Legenden. 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

Max McKnown hat früher Kaffee ausgeschenkt bei Starbucks. Oder er war Frühschicht-Barista bei Starbucks. Das heißt natürlich früh aufstehen, aber auch früh Feierabend. Das ist der Vorteil an der Frühschicht. Alle Wölfe, die das machen, wissen das, wie schön es auch manchmal ist, wenn man um 12 Uhr dann zu Hause ist und noch den ganzen Tag vor sich hat. Aber Achtung, Max McKnown ist dann nicht nach Hause gegangen, hat die Füße hochgelegt, nix. Immer wenn seine Frühschicht vorbei war, das hat er jetzt vorgestern in einem Interview erzählt, ist er sofort mit seiner Mucke irgendwo in die Stadt, meistens irgendwo an den Hafen, hat den ganzen Tag lang Musik gemacht. Und er sagt, das war perfekt, weil eben er hatte den ganzen Nachmittag noch und hat für die Leute, die da unterwegs waren, Musik gemacht. Und irgendwann kam dann der Punkt, dass er tatsächlich mit seiner Straßenmusik mehr Geld verdient hat als Frühschicht-Barista bei Starbucks. Ich weiß nicht, wie schnell das geht, aber das war für ihn der Moment, wo er gesagt hat, komm her, dann höre ich jetzt auf, Kaffee zu kochen. Jetzt mache ich das richtig und ganz doll mit der Musik. Richtige Entscheidung, tolle Entscheidung. Max McKnown, hier ist er mit niegelnagelneuer Musik. Hier ist Famous to You.

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1: Ich bin Thomas Bleskin. Nach ihrem klaren Wahlsieg in Sachsen-Anhalt strebt die AfD ein ambitioniertes Ziel an. Sie will auch im Bund die Regierungsmacht übernehmen. Bei der kommenden Bundestagswahl werde die AfD mit Abstand als stärkste Kraft hervorgehen, sagte AfD-Co-Chefin Weidel.
2: Die AfD tritt selbstbewusst auf und glaubt langfristig auch im Bund die Nummer 1 zu werden. Weidel ist sich sicher, die CDU-CSU wird nie wieder eine Bundestagswahl gewinnen. Begründung: Deutschland wünscht sich einen Politikwechsel. Kanzler Merz kritisierte sie unter anderem wegen illegaler Migration, hoher Energiepreise sowie hoher Steuern und Abgaben. In Sachsen-Anhalt wurde die AfD stärkste Kraft. Die angestrebte absolute Mehrheit verpasste sie allerdings. Spitzenkandidat Siegmund setzt deshalb nun auf andere Fraktionen oder einzelne Abgeordnete anderer Parteien, die ihm zur Macht verhelfen sollen. David Riemer, Berlin.
1: Nach dem Parteiaustritt der meisten ihrer Mitglieder will sich die Thüringer BSW-Landtagsfraktion auflösen und den Weg für eine Neugründung freimachen. Für die neue Fraktion wurde von Ex-BSW-Lern eine neue Partei mit dem Namen Thüringen gerecht gegründet. Vizeministerpräsidentin Katja Wolf steht an der Spitze. Volkswagen will das Werk Osnabrück an den Finanzinvestor Aurelius und das Land Niedersachsen verkaufen. Der Standort soll schrittweise zu einem Kompetenzzentrum für Sicherheits- und Verteidigungslösungen weiterentwickelt werden.
3: Das Werk in Osnabrück stand seit 1949 vor allem im Zeichen des Käfer Cabrios von VW. Später wurden dort durch den Karosseriebauer Karmann auch Cabrios und Sportcoupés für andere Hersteller gebaut. Mit dem Verkauf und der neuen Perspektive im Rüstungsbereich sollen 3/4 der 1800 Beschäftigten übernommen werden. Gemeinsam mit dem israelischen Rüstungskonzern Rafael sollen in Osnabrück künftig Luftverteidigungssysteme für Raketen, Marschflugkörper und Drohnen entwickelt und gebaut werden. Diana Kramer, Nachrichtenredaktion.
1: Wie vertrauenswürdig ist eine KI-Anwendung? Das soll bald durch ein TÜV-Zertifikat erkennbar sein. Die Überwachungsvereine testen gerade mit Pilotpartnern ein Zertifizierungsprogramm. Bereits Ende des Jahres könnten die Bescheinigungen schrittweise eingeführt werden. Hersteller und Anbieter sollen damit unabhängig nachweisen können, dass ihre Systeme sicher sind.
4: Und jetzt für euch das Hessen-Update mit Martin Fischer. Bei Darmstadt sorgt ein LKW-Unfall auf der A67 für Verkehrsbehinderung. Laut der Polizei habe ein Sattelzug in einer Baustelle eine Betonschutzwand durchbrochen und damit dann die Autobahn blockiert. In Hessen ist die Zahl der ADHS-Neudiagnosen bei Minderjährigen gestiegen. Laut der Krankenkasse DAK Gesundheit seien 2024 rund 15.000 Kinder neu diagnostiziert worden. Und die Eintracht aus Frankfurt hat ihr erstes Heimspiel der Bundesliga-Saison verloren. Die Hessen unterlagen dem FC Augsburg mit 1:4.
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5: Auf der A7 Richtung Würzburg gibt es zwischen dem Fulda-Dreieck und Bad Brückenau-Wildflecken 12 Kilometer Stau. Auf der A661 Richtung Darmstadt staut es sich zwischen dem Bad Homburger Kreuz und Frankfurt-Eckenheim auf 5 Kilometern wegen einer ungesicherten Unfallstelle. Wir wünschen euch eine gute Fahrt.
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5: In Eisenach sind es aktuell 27 Grad, in Bad Hersfeld ebenfalls 27 und auch in Schlüchtern messen wir 27 Grad. In den nächsten Stunden ist es überwiegend bewölkt. Heute Nacht sinkt das Thermometer auf milde 16 Grad. Morgen wird es am Morgen teils bewölkt, am Nachmittag klart es dann auf bei bis zu 30 Grad.
6: Kurz noch vier. Musik von Thomas Rhett und Niall Horan. Jetzt bei Deutschlands Country Radio The Wolf. Es geht um die alten Tricks. Es geht um die Old Tricks jetzt. Und dann denken wir natürlich noch einmal alle an unsere so sehr geliebte Dolly Parton. Die Lobeshymnen auf sie reißen immer noch nicht ab. Es gibt immer noch Tribute-Shows überall. Künstler nehmen plötzlich alte Dolly Parton-Lieder neu auf. Alles im Gedenken an eine großartige Frau. Sie ist gleich direkt nach Thomas Rhett und Niall Horan dran mit Walkin' und Sunshine.

Liebe Wölfe, glaubt ihr, dass es möglich ist, als Musiker einen erfolgreichen Hit zu haben und dann den Rest seines Lebens davon zu leben? Glaubt ihr, das geht? Ich beschäftige mich ehrlich gesagt schon Ewigkeiten mit dieser Frage, weil das möchte ich einfach mal wissen. Und ich habe diese Frage mal gestellt den Jungs von Fool's Garden. Lemon Tree, wir erinnern uns. Ich habe gesagt, kann man von diesem Lied, könnt ihr da heute noch von leben? Und die haben gesagt, ja, das geht. Wenn jetzt noch die Tantiemen aus irgendwelchen chinesischen Karaoke-Bars kommen würden, dann würde das sogar noch besser gehen. Aber die haben ganz klar gesagt, ja, das reicht so für 2 Häuschen, 6, 7, 8, 9, 10 Mal im Jahr im Urlaub fahren. Das geht mit einem erfolgreichen Hit. Dasher hat also sehr wahrscheinlich ausgesorgt, denn ihre Nummer Austin ist so ein Mega-Hit, der einfach nicht untergehen will und auch nicht untergehen soll. Kleiner Randfakt nochmal zum Lied Austin. Als Dasher das geschrieben hat, war sie noch nie in Austin vorher. Das hat sie einfach nur umgedichtet. Die Geschichte passiert tatsächlich eigentlich in Nashville. Sie fand einfach nur, dass Austin besser passt. Mittlerweile war die gute Dasher aber natürlich schon mal in Austin. Hier ist sie jetzt bei The Wolf, hier ist Dasher mit Austin.

0: Und jetzt bei The Wolf, das große Country-Lexikon, jetzt mit N wie Nashville.
1: Nashville, es ist und bleibt das Country-Mekka. Viele der großen Country-Stars sind entweder hier geboren oder haben hier ihren Durchbruch geschafft. Egal ob Legenden wie Rita Coolidge oder New-Country-Stars wie zum Beispiel Jelly Roll, alle sind in Nashville groß geworden. Aber wie ist es dazu gekommen? Einen großen Teil trägt wohl die Grand Ole Opry Show, eine Radioshow, die seit 1925 live gesendet wird, zu Beginn aus dem legendären Ryman Auditorium, mittlerweile aus dem sogenannten Opryland.
2: It's the Grand Ole Opry from historic Carnegie Hall.
1: Das Coole an Nashville ist, dass der Country hier wirklich gelebt wird. In Downtown Nashville findet man zahlreiche bekannte Musikclubs und Honky-Tonk-Bars, in denen wird fast immer Live-Musik gespielt. Mittlerweile wird Nashville auch Music City genannt. Nicht nur zahlreiche Plattenfirmen und Künstler haben sich hier angesiedelt, auch der Gitarrenbauer Gibson und die Country Music Hall of Fame findet man in Nashville. On the road again. Just can't wait to get on the road again. Nashville ist und bleibt die Country-Stadt und ist auf alle Fälle ein Besuch wert.
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4: Mit Matten Fischer und in Kassel steht ein 50-Jähriger wegen mehrfacher Körperverletzungen vor dem Landgericht. Laut der Staatsanwaltschaft soll er zwischen Dezember 22 und August 23 immer wieder Mitarbeiter seiner Wohnstätte angegriffen haben. Insgesamt geht's um 13 Fälle, darunter teils gefährliche und teils versuchte Körperverletzung. Dabei hat der Angeklagte wohl unter anderem mit Gegenständen geworfen, Beschäftigte mit heißem Kaffee überschüttet oder auch einem Opfer den Daumen gebrochen haben. Außerdem soll er einzelne Mitarbeiter bedroht haben. Der 50-Jährige befindet sich momentan in einer forensischen Psychiatrie. In dem Sicherungsverfahren prüft das Gericht jetzt, ob er dauerhaft in einer solchen Einrichtung bleiben soll. Bei Darmstadt sorgte ein LKW-Unfall auf der A67 für Verkehrsbehinderung. Laut der Polizei hat ein Sattelzug in einer Baustelle eine Betonschutzwand durchbrochen und die Autobahn blockiert. Der 60-jährige Fahrer sei verletzt ins Krankenhaus gekommen. Der Schaden werde auf 60.000 Euro geschätzt. In Hessen ist die Zahl der ADHS-Neudiagnosen bei Minderjährigen gestiegen. Laut der Krankenkasse DRK Gesundheit seien 2024 rund 15.000 Kinder neu diagnostiziert worden. Das waren 24% mehr als im Vorjahr. Besonders häufig betroffen seien Grundschulkinder. Bei Jungen habe es auch etwa doppelt so viele neue Fälle gegeben wie bei Mädchen. Und in Frankfurt hat die Eintracht ihr erstes Heimspiel der Bundesliga-Saison verloren. Die Hessen unterlagen dem FC Augsburg mit 1:4. Jonathan Burkhardt hatte die Eintracht zuerst in Führung gebracht.
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5: Auf der A7 Richtung Würzburg gibt es zwischen Fulda A-Dreieck und Bad Brückenau-Wildflecken 10 Kilometer Stau. In der Gegenrichtung, Richtung Fulda, liegt zwischen Niederaula und Hünfeld-Schlitz ein Holzbrett auf der Fahrbahn. Auf der A6 Richtung Kaiserslautern stockt der Verkehr zwischen Viernheimer Dreieck und Ludwigshafen Nord auf 5 Kilometern. Gute Fahrt.
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5: In Winterberg sind es aktuell 26 Grad, in Bad Hersfeld haben wir 27 und auch in Fulda messen wir 27 Grad. In der Nacht sinkt das Thermometer auf milde 15 Grad. Morgen wird es teils bewölkt mit sonnigen Abschnitten bei anfangs 15 Grad. Im Laufe des Tages steigt das Thermometer auf angenehme 26 Grad an.
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6: Der Montag mit Deutschlands Country Radio The Wolf, natürlich mit New Country and the Legends, jetzt von Ella Langley und Morgan Wallen zusammen. I Can't Love You Anymore, eine Nummer, die wir auch immer mal wieder in den Country Charts entdecken. Die Hot 20 hier bei The Wolf machen wir immer freitags von 16 bis 18 Uhr. Da ist Ella Langley sowieso gefühlt ein Name, der bei jedem zweiten Song fällt. Und diese Nummer hier, die hat es sich in den Top 10 schon lange gemütlich gemacht. Hier ist Ella Langley und Morgan Wallen zusammen. Hier ist I Can't Love You Anymore.

Es ist kurz vor fünf. Hier ist Deutschlands Country Radio The Wolf. Gerade eben gehört Musik von Ashley Cook und The Hell You Are. Und jetzt kommt Vincent Mason, der fragt What You Want. Und wen fragt er das gerade? Ganz viel Stella Lefty. Die beiden sind ja ein Knutschepärchen. Das haben sie jetzt vor kurzem tatsächlich endlich mal zugegeben, nachdem es eigentlich alle Fans schon Ewigkeiten wussten. Haben sie dann jetzt gesagt, ja, Vincent und Stella sind ein Paar. Hier ist New Country von Vincent Mason.

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1: Ich bin Thomas Bleskin. Nach ihrem klaren Wahlsieg in Sachsen-Anhalt strebt die AfD ein ambitioniertes Ziel an. Sie will auch im Bund die Regierungsmacht übernehmen. Bei der kommenden Bundestagswahl werde die AfD mit Abstand als stärkste Kraft hervorgehen, sagte AfD-Co-Chefin Weidel.
2: Die AfD tritt selbstbewusst auf und glaubt langfristig auch im Bund die Nummer 1 zu werden. Weidel ist sich sicher, die CDU-CSU wird nie wieder eine Bundestagswahl gewinnen. Begründung: Deutschland wünscht sich einen Politikwechsel. Kanzler Merz kritisierte sie unter anderem wegen illegaler Migration, hoher Energiepreise sowie hoher Steuern und Abgaben. In Sachsen-Anhalt wurde die AfD stärkste Kraft, die angestrebte absolute Mehrheit verpasste sie allerdings. Spitzenkandidat Siegmund setzt deshalb nun auf andere Fraktionen oder einzelne Abgeordnete anderer Parteien, die ihm zur Macht verhelfen sollen. David Riemer, Berlin.
1: Nach dem Parteiaustritt der meisten ihrer Mitglieder will sich die Thüringer BSW-Landtagsfraktion auflösen und den Weg für eine Neugründung freimachen. Für die neue Fraktion wurde von Ex-BSWlern eine neue Partei mit dem Namen Thüringen gerecht gegründet. Vizeministerpräsidentin Katja Wolf steht an der Spitze. Volkswagen will das Werk Osnabrück an den Finanzinvestor Aurelius und das Land Niedersachsen verkaufen. Der Standort soll schrittweise zu einem Kompetenzzentrum für Sicherheits- und Verteidigungslösungen weiterentwickelt werden.
3: Das Werk in Osnabrück stand seit 1949 vor allem im Zeichen des Käfer Cabrios von VW. Später wurden dort durch den Karosseriebauer Karmann auch Cabrios und Sportcoupés für andere Hersteller gebaut. Mit dem Verkauf und der neuen Perspektive im Rüstungsbereich sollen 3/4 der 1800 Beschäftigten übernommen werden. Gemeinsam mit dem israelischen Rüstungskonzern Rafael sollen in Osnabrück künftig Luftverteidigungssysteme für Raketen, Marschflugkörper und Drohnen entwickelt und gebaut werden. Diana Kramer, Nachrichtenredaktion.
1: Wie vertrauenswürdig ist eine KI-Anwendung? Das soll bald durch ein TÜV-Zertifikat erkennbar sein. Die Überwachungsvereine testen gerade mit Pilotpartnern ein Zertifizierungsprogramm. Bereits Ende des Jahres könnten die Bescheinigungen schrittweise eingeführt werden. Hersteller und Anbieter sollen damit unabhängig nachweisen können, dass ihre Systeme sicher sind.
4: Und jetzt für euch das Hessen-Update mit Martin Fischer. Bei Darmstadt sorgt ein LKW-Unfall auf der A67 für Verkehrsbehinderung. Laut der Polizei habe ein Sattelzug in einer Baustelle eine Betonschutzwand durchbrochen und damit dann die Autobahn blockiert. In Hessen ist die Zahl der ADHS-Neudiagnosen bei Minderjährigen gestiegen. Laut der Krankenkasse DAK Gesundheit seien 2024 rund 15.000 Kinder neu diagnostiziert worden. Und die Eintracht aus Frankfurt hat ihr erstes Heimspiel der Bundesliga-Saison verloren. Die Hessen unterlagen dem FC Augsburg mit 1:4.
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5: Auf der A7 Richtung Würzburg gibt es zwischen Fulda A3-Eck und Bad Brückenau-Wildflecken 8 Kilometer Stau. Auf der A6 Richtung Kaiserslautern staut es sich zwischen Viernheimer Dreieck und Ludwigshafen-Nord auf 5 Kilometern. Auf der A3 Richtung Würzburg kommt es zwischen Frankfurter Kreuz und Offenbacher Kreuz zu 3 Kilometern Stau. In der Gegenrichtung besteht zwischen Offenbacher Kreuz und Frankfurt Süd Gefahr durch eine ungesicherte Unfallstelle. Gute Fahrt.
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5: In Winterberg sind es aktuell 26 Grad. In Eisenach haben wir 27 und in Göttingen messen wir 28 Grad. In der Nacht sinkt das Thermometer auf milde 15 Grad. Morgen wird es teils bewölkt mit sonnigen Abschnitten bei anfangs 15 Grad. Im Laufe des Tages steigt das Thermometer auf angenehme 26 Grad an.
6: Und damit beginnt die finale Stunde hier bei Deutschlands Country Radio The Wolf im Country-Nachmittag. Wir legen jetzt los mit Kenny Chesney und All the Pretty Girls. Wir haben direkt im Anschluss Johnny Cash mit am Start. Und dann ab 18 Uhr, wisst ihr Bescheid, startet hier wieder unser Sundowner. Wir legen ab 18 Uhr die Füße hoch, sagen keine Moderation mehr, nur noch Musik. Und das bis 24 Uhr. So muss jeder Tag ausklingen. Bei New Country and the Legends mit Deutschlands Country Radio The Wolf.

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Es ist kurz nach fünf. 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An eurem Montagfrühabend quatschen wir mal ganz kurz über einen Usus, den es mittlerweile in der Musikwelt gibt. Und da würde mich mal eure Meinung dazu interessieren. Könnt ihr gerne mal per WhatsApp schicken oder Facebook, Instagram. Alle Kommunikationskanäle sind natürlich immer geöffnet. Es geht um die Brothers Osborne und ihr neues Album, das bald rauskommt. Die bringen am 23. Oktober ein neues Album raus, das heißt Watertown. Und so ein paar Lieder davon wurden natürlich schon im Vorfeld veröffentlicht. Und die machen gerade eine Veröffentlichungstaktik, die setzt sich immer weiter durch. Das nennt sich die sogenannten Sellout-Edits. Und das bedeutet, dass man Musik, die man zum allerersten Mal rausbringt, in gekürzten Versionen rausbringt, damit sie besser auf Streaming-Plattformen performen. Das macht man erstmal, damit die Nummern da anlaufen und dann eine kurze Zeit später, dann haut man sozusagen nochmal das ganze Lied raus. Und das finde ich irgendwie nachvollziehbar, dass man sich in dieser sich verändernden Medienwelt natürlich auch irgendwie anpassen muss, aber eigentlich finde ich es schade, denn wenn da schon neue Musik kommt, dann will ich auch die volle Dosis haben, oder? Dann will ich auch die maximale Packung haben und nicht irgendwie von einem Lied, das eigentlich 4 Minuten ist, erstmal nur 2 Minuten, damit auch ja alle Streamingdienste glücklich sind. Wir können nicht viel dagegen tun, wir können das nur so akzeptieren. Die Brothers Osborne haben schon ein paar Sellout-Edits rausgehauen. Wir freuen uns einfach, wenn das Album dann mit Originallängen rauskommt. Das wird am 23. Oktober sein. Jetzt gibt es hier Musik von den Brothers Osborne. Hier ist Finish This Drink.

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0: Country-Musik und Live-Auftritte, das ist eine Kombi, die seit Jahrzehnten die Herzen der Fans höher schlagen lässt. Und wer denkt da nicht an die legendäre Nacht im Jahr 1968?
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0: Ich spreche natürlich von Johnny Cash' ikonischen Konzert im Folsom State Prison. Mit Hello, I'm Johnny Cash begrüßte der Man in Black damals das Publikum, eine Gruppe von Insassen, und lieferte eine unvergessliche Performance ab. Springen wir ein bisschen weiter in eine Zeit, als Garth Brooks begann, die Country-Musikszene zu revolutionieren.
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0: Sein Konzert im Central Park in New York City im Jahr 1997 ist bis heute natürlich legendär. Vor mehr als, ja, ihr habt richtig gehört, 980.000 Menschen legte Garth eine Show

hin, die bis heute neue Maßstäbe setzte. Aber wir dürfen natürlich auch die jüngere Generation nicht vergessen und da kommt man natürlich aktuell nicht an Taylor Swift vorbei.

0: verursachte Erdbeben, glitzernde Kostüme und volle Städte. Die sogenannten Swifties folgen ihrem großen Idol überall hin und lösen während ihrer Live-Shows nicht zu vergleichende Hypewellen aus. Aber egal in welcher Größenordnung, sind wir mal ganz ehrlich, Country und Live-Musik, das passt einfach zusammen.
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5: Mit Matten Fischer und in Kassel steht ein 50-Jähriger wegen mehrfacher Körperverletzungen vor dem Landgericht. Laut der Staatsanwaltschaft soll er zwischen Dezember 22 und August 23 immer wieder Mitarbeiter seiner Wohnstätte angegriffen haben. Insgesamt geht's um 13 Fälle, darunter teils gefährliche und teils versuchte Körperverletzungen. Dabei hat der Angeklagte wohl unter anderem mit Gegenständen geworfen, Beschäftigte mit heißem Kaffee überschüttet oder auch einem Opfer den Daumen gebrochen haben. Außerdem soll er einzelne Mitarbeiter bedroht haben. Der 50-Jährige befindet sich momentan in einer forensischen Psychiatrie. In dem Sicherungsverfahren prüft das Gericht jetzt, ob er dauerhaft in einer solchen Einrichtung bleiben soll. Bei Darmstadt sorgt ein LKW-Unfall auf der A67 für Verkehrsbehinderung. Laut der Polizei hat ein Sattelzug in einer Baustelle eine Betonschutzwand durchbrochen und die Autobahn blockiert. Der 60-jährige Fahrer sei verletzt ins Krankenhaus gekommen. Der Schaden werde auf 60.000 Euro geschätzt. In Hessen ist die Zahl der ADHS-Neudiagnosen bei Minderjährigen gestiegen. Laut der Krankenkasse DRK Gesundheit seien 2024 rund 15.000 Kinder neu diagnostiziert worden. Das waren 24% mehr als im Vorjahr. Besonders häufig betroffen seien Grundschulkinder. Bei Jungen habe es auch etwa doppelt so viele neue Fälle gegeben wie bei Mädchen. Und in Frankfurt hat die Eintracht ihr erstes Heimspiel der Bundesliga-Saison verloren. Die Hessen unterlagen dem FC Augsburg mit 1:4. Jonathan Burkhardt hatte die Eintracht zuerst in Führung gebracht.
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6: Auf der A7 Richtung Würzburg gibt es zwischen Fulda A-Dreieck und Bad Brückenau Wildflecken 9 Kilometer Stau. Auf der A6 Richtung Kaiserslautern staut es sich zwischen Vierenheimer Dreieck und Ludwigshafen Nord auf 3 Kilometern. Gute Fahrt.
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6: In Bad Marienberg sind es aktuell 27 Grad, in Fulda ebenfalls 27. In Schlüchtern messen wir 30 Grad. In der Nacht sinkt das Thermometer auf milde 15 Grad. Morgen wird es teils bewölkt mit sonnigen Abschnitten bei anfangs 15 Grad. Im Laufe des Tages steigt das Thermometer auf angenehme 26 Grad an.
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7: Eine gute halbe Stunde haben wir noch. Dann ist hier Feierabend, zumindest mal für alle Moderatoren. Dann gibt's nur noch Mucke, dann geht unser Sundowner los. Bis dahin quatschen wir jetzt noch ein bisschen und zwar natürlich über Country. Und zwar über welchen von Kacey Musgraves. Dry Spell ist ihre aktuelle Nummer aus diesem Jahr. Wir haben direkt im Anschluss mit dabei ein tolles Cover von The Boxer. Und zwar das von Mumford & Sons und Paul Simon mit Jerry Douglas. The Boxer gibt's gleich nach Kacey Musgraves.

Macht es gut, liebe Leute. Ich wünsche euch noch einen schönen Restmontag. Ich wünsche euch natürlich ganz viel Spaß gleich hier im Sundowner. Die kleine Spezialsendung am Abend, die eigentlich gar keine Sendung ist, weil wir senden dann ja nur noch Musik. Keine Moderation mehr ab 18 Uhr gleich bis 24 Uhr. So ein richtig schöner Montag-Feierabend, der ist möglich dank Deutschlands Country-Radio The Wolf. Morgen begrüßt euch an diesem Mikrofon wieder im Nachmittag der Country-Baron. Ich bin Phil, wünsche euch noch einen schönen Abend. Macht es gut. Bis dahin.

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1: Ich bin Thomas Bleskin. Bundeskanzler Friedrich Merz will trotz der schweren CDU-Niederlage in Sachsen-Anhalt an seinem Amt und am Reformkurs der Bundesregierung festhalten. Zugleich räumte er eigene Defizite ein und kündigte Gespräche mit der SPD über Rente, Haushalt und Steuerreform an.
2: Aufgeben ist für mich keine Option, so Merz wörtlich. Am übernächsten Sonntag stehen zwei weitere Landtagswahlen an, in Mecklenburg-Vorpommern und in Berlin. Sollte die CDU dann schon wieder ähnliche Klatschen wie in Sachsen-Anhalt einfahren, dürfte der Druck auf Merz noch größer werden. Ob er dem dann noch standhält, ist offen. Der geplante Reformkurs der schwarz-roten Koalition soll zwar fortgesetzt werden, den Menschen soll aber deutlich besser als bisher erklärt werden, warum er nötig ist, verspricht der Kanzler. David Riemer, Berlin.
1: Der Erdrutschsieg der AfD in Sachsen-Anhalt löst im Ausland teils hochemotionale Reaktionen aus. Die deutsche Regionalwahl ist auch in den USA Thema.
3: Dass AfD-Spitzen und Trump-Anhänger in den USA einander hofieren, ist kein Geheimnis. Und Elon Musk ist auch schon lange als AfD-Sympathisant bekannt. Der Tech-Milliardär gratulierte zum Wahlsieg in Sachsen-Anhalt. Gut gemacht, schrieb Musk auf X, und er bekam im Gegenzug gleich ein Angebot zur Zusammenarbeit. Auch Trump-Freund und früherer US-Botschafter in Deutschland, Richard Grenell, gratulierte zu einem großen Sieg. Trump selbst hat noch nichts gesagt, aber seit seinem Amtsantritt kuscheln AfD und US-Regierung enger denn je. Tina Eck, USA.
1: Die Polizei hat die Fahndung nach dem mutmaßlichen Stromsaboteur ausgeweitet. Zwischen Remscheid und Wuppertal suchten Einsatzkräfte nach einer verdächtigen Person mit Rucksack, die an einem Umspannwerk gesehen worden war. Ob es sich um den gesuchten 48-Jährigen handelt, ist unklar. Eine 60-köpfige Ermittlergruppe prüft inzwischen mögliche weitere Tatorte im gesamten Bundesgebiet. Russland hat alle Goethe-Institute im Land geschlossen und die Mitarbeiter zum Verlassen des Landes bis spätestens 13. Dezember aufgefordert. Zugleich ordnete das Außenministerium in Moskau die Schließung des deutschen Generalkonsulats in St. Petersburg bis zum 18. September an. Damit antwortete Moskau auf die angekündigte Schließung des Russlandhauses in Berlin und des Generalkonsulats in Bonn. Die Bundesregierung hatte Moskau für den Anschlagsversuch mit einer Sprengstoffdrohne auf dem Flughafen Leipzig-Halle verantwortlich gemacht.
4: Und jetzt für euch das Hessen-Update mit Martin Fischer. Bei Darmstadt sorgt ein LKW-Unfall auf der A67 für Verkehrsbehinderung. Laut der Polizei habe ein Sattelzug in einer Baustelle eine Betonschutzwand durchbrochen und damit dann die Autobahn blockiert. In Hessen ist die Zahl der ADHS-Neudiagnosen bei Minderjährigen gestiegen. Laut der Krankenkasse DAK Gesundheit seien 2024 rund 15.000 Kinder neu diagnostiziert worden. Und die Eintracht aus Frankfurt hat ihr erstes Heimspiel der Bundesliga-Saison verloren. Die Hessen unterlagen dem FC Augsburg mit 1:4.
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5: Auf der A7 Richtung Würzburg gibt es zwischen dem Fuldaer Dreieck und Bad Brückenau-Wildflecken 11 Kilometer Stau. Auf der A6 Richtung Kaiserslautern stockt der Verkehr zwischen dem Vierenheimer Dreieck und Ludwigshafen-Nord auf 2 Kilometern. Wir wünschen euch eine gute Fahrt.
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5: In Butzbach haben wir aktuell 29 Grad. Renneroth meldet 26 Grad, genauso wie Fulda. In der Nacht sinkt das Thermometer auf milde 15 Grad. Morgen wird es teils bewölkt mit sonnigen Abschnitten bei anfangs 15 Grad. Im Laufe des Tages steigt das Thermometer auf angenehme 26 Grad an.
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5: Mit Matten Fischer und in Kassel steht ein 50-Jähriger wegen mehrfacher Körperverletzungen vor dem Landgericht. Laut der Staatsanwaltschaft soll er zwischen Dezember 22 und August 23 immer wieder Mitarbeiter seiner Wohnstätte angegriffen haben. Insgesamt geht es um 13 Fälle, darunter teils gefährliche und teils versuchte Körperverletzungen. Dabei hat der Angeklagte wohl unter anderem mit Gegenständen geworfen, Beschäftigte mit heißem Kaffee überschüttet oder auch einem Opfer den Daumen gebrochen haben. Außerdem soll er einzelne Mitarbeiter bedroht haben. Der 50-Jährige befindet sich momentan in einer forensischen Psychiatrie. In dem Sicherungsverfahren prüft das Gericht jetzt, ob er dauerhaft in einer solchen Einrichtung bleiben soll. Bei Darmstadt sorgt ein LKW-Unfall auf der A67 für Verkehrsbehinderung. Laut der Polizei hat ein Sattelzug in einer Baustelle eine Betonschutzwand durchbrochen und die Autobahn blockiert. Der 60-jährige Fahrer sei verletzt ins Krankenhaus gekommen. Der Schaden werde auf 60.000 Euro geschätzt. In Hessen ist die Zahl der ADHS-Neudiagnosen bei Minderjährigen gestiegen. Laut der Krankenkasse DRK Gesundheit seien 2024 rund 15.000 Kinder neu diagnostiziert worden. Das waren 24% mehr als im Vorjahr. Besonders häufig betroffen seien Grundschulkinder. Bei Jungen habe es auch etwa doppelt so viele neue Fälle gegeben wie bei Mädchen. Und in Frankfurt hat die Eintracht ihr erstes Heimspiel der Bundesliga-Saison verloren. Die Hessen unterlagen dem FC Augsburg mit 1:4. Jonathan Burkhardt hatte die Eintracht zuerst in Führung gebracht.
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6: Auf der A7 Richtung Würzburg gibt es zwischen dem Fuldaer Dreieck und Bad Brückenau Wildflecken 11 Kilometer Stau. Auf der A3 Richtung Frankfurt zwischen Limburg Süd und Bad Camberg steht ihr 1 Kilometer. Reifenteile liegen auf der Fahrbahn. Auf der A5 Richtung Kassel herrscht zwischen dem Gambacher Kreuz und Fernwald dichter Verkehr. Fahrzeugteile liegen auf der Fahrbahn. Wir wünschen euch eine gute Fahrt.
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6: Bei euch in Bad Marienberg sind es aktuell 27 Grad, in Baunatal messen wir 28 und Fulda meldet 26 Grad. In der Nacht sinkt das Thermometer auf milde 15 Grad. Morgen wird es teils bewölkt mit sonnigen Abschnitten bei anfangs 15 Grad. Im Laufe des Tages steigt das Thermometer auf angenehme 26 Grad an.
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1: Ich bin Thomas Bleskin. Bundeskanzler Friedrich Merz hat nach dem deutlichen AfD-Wahlsieg in Sachsen-Anhalt einen Rückzug ausgeschlossen. Der CDU-Chef erklärte, er wolle seine Verantwortung als Kanzler weiter wahrnehmen und am Reformkurs der Bundesregierung festhalten. Zugleich räumte Merz eigene Defizite ein.
2: Dies ist die schwerste Wahlniederlage, die die CDU seit Jahren, seit Jahrzehnten auch eingefahren hat. Das Ganze wird natürlich Konsequenzen haben müssen. Wir werden in 2 Wochen 2 weitere Landtagswahlen haben, in Mecklenburg-Vorpommern und hier in Berlin. Und wir werden in 2 Wochen erneut Wahlergebnisse zu analysieren haben, die möglicherweise auch weitere Bedeutung haben.
1: Bundeskanzler Merz. Russland hat alle Goethe-Institute im Land geschlossen und die Mitarbeiter zum Verlassen des Landes aufgefordert. Zugleich ordnete das Außenministerium in Moskau die Schließung des deutschen Generalkonsulats in St. Petersburg an.
3: Es ist ein Ping-Pong-Spiel der Sanktionen, wie es offenbar üblich ist in der internationalen Politik. Die Bundesregierung hatte kürzlich das russische Haus in Berlin geschlossen und das russische Generalkonsulat in Bonn. Denn Kanzler Merz geht davon aus, dass Moskau hinter dem Drohnenangriff am Leipziger Flughafen steckt. Präsident Putin spricht von gefälschten Beweisen. Außenminister Lavrov vom Beginn eines echten Krieges. Die Mitarbeiter der Goethe-Institute und des Konsulats müssen in den kommenden Tagen Russland verlassen. Thomas Bremser, Redaktion.
1: Das VW-Werk Osnabrück soll nach dem Ende der Autoproduktion im Sommer 2027 zu einem Rüstungsstandort werden. Volkswagen Niedersachsen und der Investor Aurelius haben Eckpunkte für eine Übernahme vereinbart. Als erstes Projekt ist die Zusammenarbeit mit dem israelischen Rüstungskonzern Rafael vorgesehen. Nach Angaben des Betriebsrats ergibt sich damit für knapp 1.400 der derzeit 1.800 Beschäftigten eine Perspektive. Die Polizei hat die Fahndung nach dem mutmaßlichen Stromsaboteur ausgeweitet. Zwischen Remscheid und Wuppertal suchten Einsatzkräfte nach einer verdächtigen Person mit Rucksack, die an einem Umspannwerk gesehen worden war. Ob es sich um den gesuchten 48-Jährigen handelt, ist unklar. Eine 60-köpfige Ermittlungsgruppe prüft inzwischen mögliche weitere Tatorte im gesamten Bundesgebiet.
4: Und jetzt für euch das Hessen-Update mit Martin Fischer. Bei Darmstadt sorgt ein LKW-Unfall auf der A67 für Verkehrsbehinderung. Laut der Polizei habe ein Sattelzug in einer Baustelle eine Betonschutzwand durchbrochen und damit dann die Autobahn blockiert. In Hessen ist die Zahl der ADHS-Neudiagnosen bei Minderjährigen gestiegen. Laut der Krankenkasse DAK Gesundheit seien 2024 rund 15.000 Kinder neu diagnostiziert worden. Und die Eintracht aus Frankfurt hat ihr erstes Heimspiel der Bundesliga-Saison verloren. Die Hessen unterlagen dem FC Augsburg mit 1:4.
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5: Auf der A7 Richtung Würzburg gibt es zwischen Fulda Dreieck und Bad Brückenau-Volkers 5 Kilometer Stau. Auf der A60 Richtung Mainz staut es sich zwischen Rüsselsheim Mitte und Mainz-Spitz Dreieck auf 3 Kilometern. Ebenfalls auf der A60 in der Gegenrichtung Rüsselsheim gibt es zwischen Rüsselsheim-Königstetten und Rüsselsheimer Dreieck Gefahr durch eine ungesicherte Unfallstelle. Wir wünschen euch eine gute Fahrt.
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5: In Eisenach sind es aktuell 26 Grad. Fulda meldet 21 Grad und in Winterberg messen wir 24 Grad. In der Nacht sinkt das Thermometer auf milde 15 Grad. Morgen wird es teils bewölkt mit sonnigen Abschnitten bei anfangs 15 Grad. Im Laufe des Tages steigt das Thermometer auf angenehme 26 Grad an.

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1: Hey, it's Kane Brown and this is my song, I Can Feel It.
2: I can feel it in the air.
3: Der Song ist entstanden, als wir überlegt haben, wer mit mir bei Stage Couch auftreten könnte. Einer der Namen auf der Liste war Phil Collins. Kurz danach waren wir in Kanada und dann war der Song plötzlich da. Ich habe mich sofort in ihn verliebt. Vor allem wegen des Drumbeats, den einfach jeder kennt. Ich freue mich riesig darauf, ihn live zu spielen. Schon als wir ihn geschrieben haben, hatte ich diese Bilder im Kopf. Ich kann es kaum erwarten, dass ihr ihn hört und mit uns dazu abfeiert.

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1: Mit Matten Fischer und in Kassel steht ein 50-Jähriger wegen mehrfacher Körperverletzung vor dem Landgericht. Laut der Staatsanwaltschaft soll er zwischen Dezember 22 und August 23 immer wieder Mitarbeiter seiner Wohnstätte angegriffen haben. Insgesamt geht's um 13 Fälle, darunter teils gefährliche und teils versuchte Körperverletzung. Dabei hat der Angeklagte wohl unter anderem mit Gegenständen geworfen, Beschäftigte mit heißem Kaffee überschüttet oder auch einem Opfer den Daumen gebrochen haben. Außerdem soll er einzelne Mitarbeiter bedroht haben. Der 50-Jährige befindet sich momentan in einer forensischen Psychiatrie. In dem Sicherungsverfahren prüft das Gericht jetzt, ob er dauerhaft in einer solchen Einrichtung bleiben soll. Bei Darmstadt sorgt ein LKW-Unfall auf der A67 für Verkehrsbehinderung. Laut der Polizei hat ein Sattelzug in einer Baustelle eine Betonschutzwand durchbrochen und die Autobahn blockiert. Der 60-jährige Fahrer sei verletzt ins Krankenhaus gekommen. Der Schaden werde auf 60.000 Euro geschätzt. In Hessen ist die Zahl der ADHS-Neudiagnosen bei Minderjährigen gestiegen. Laut der Krankenkasse DRK Gesundheit seien 2024 rund 15.000 Kinder neu diagnostiziert worden. Das waren 24% mehr als im Vorjahr. Besonders häufig betroffen seien Grundschulkinder. Bei Jungen habe es auch etwa doppelt so viele neue Fälle gegeben wie bei Mädchen.

0: Frankfurt hat die Eintracht ihr erstes Heimspiel der Bundesliga-Saison verloren. Die Hessen unterlagen dem FC Augsburg mit 1:4. Jonathan Burkhardt hatte die Eintracht zuerst in Führung gebracht.
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2: Auf der A7 Richtung Würzburg gibt es zwischen Fuldaer Dreieck und Bad Brückenau-Volkers 3 Kilometer Stau. Auf der A60 Richtung Rüsselsheim ist zwischen Rüsselsheim-Königstetten und Rüsselsheimer Dreieck eine Unfallstelle nicht abgesichert. Habt eine gute und sichere Fahrt.
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2: In Korbach zeigt das Thermometer 26 Grad, Trendelburg meldet 25 Grad, während es in Baunatal mit 28 Grad am wärmsten ist. In der Nacht sinkt das Thermometer auf milde 15 Grad. Morgen wird es teils bewölkt mit sonnigen Abschnitten bei anfangs 15 Grad. Im Laufe des Tages steigt das Thermometer auf angenehme 26 Grad an.
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1: Ich bin Thomas Bleskin. Bundeskanzler Friedrich Merz hat nach dem deutlichen AfD-Wahlsieg in Sachsen-Anhalt einen Rückzug ausgeschlossen. Der CDU-Chef erklärte, er wolle seine Verantwortung als Kanzler weiter wahrnehmen und am Reformkurs der Bundesregierung festhalten. Zugleich räumte Merz eigene Defizite ein.
2: Dies ist die schwerste Wahlniederlage, die die CDU seit Jahren, seit Jahrzehnten auch eingefahren hat. Das Ganze wird natürlich Konsequenzen haben müssen. Wir werden in 2 Wochen 2 weitere Landtagswahlen haben, in Mecklenburg-Vorpommern und hier in Berlin. Und wir werden in 2 Wochen erneut Wahlergebnisse zu analysieren haben, die möglicherweise auch weitere Bedeutung haben.
1: Bundeskanzler Merz. Russland hat alle Goethe-Institute im Land geschlossen und die Mitarbeiter zum Verlassen des Landes aufgefordert. Zugleich ordnete das Außenministerium in Moskau die Schließung des deutschen Generalkonsulats in St. Petersburg an.
3: Es ist ein Ping-Pong-Spiel der Sanktionen, wie es offenbar üblich ist in der internationalen Politik. Die Bundesregierung hatte kürzlich das russische Haus in Berlin geschlossen und das russische Generalkonsulat in Bonn. Denn Kanzler Merz geht davon aus, dass Moskau hinter dem Drohnenangriff am Leipziger Flughafen steckt. Präsident Putin spricht von gefälschten Beweisen. Außenminister Lavrov vom Beginn eines echten Krieges. Die Mitarbeiter der Goethe-Institute und des Konsulats müssen in den kommenden Tagen Russland verlassen. Thomas Bremser, Redaktion.
1: Das VW-Werk Osnabrück soll nach dem Ende der Autoproduktion im Sommer 2027 zu einem Rüstungsstandort werden. Volkswagen Niedersachsen und der Investor Aurelius haben Eckpunkte für eine Übernahme vereinbart. Als erstes Projekt ist die Zusammenarbeit mit dem israelischen Rüstungskonzern Rafael vorgesehen. Nach Angaben des Betriebsrats ergibt sich damit für knapp 1.400 der derzeit 1.800 Beschäftigten eine Perspektive. Die Polizei hat die Fahndung nach dem mutmaßlichen Stromsaboteur ausgeweitet. Zwischen Remscheid und Wuppertal suchten Einsatzkräfte nach einer verdächtigen Person mit Rucksack, die an einem Umspannwerk gesehen worden war. Ob es sich um den gesuchten 48-Jährigen handelt, ist unklar. Eine 60-köpfige Ermittlungsgruppe prüft inzwischen mögliche weitere Tatorte im gesamten Bundesgebiet.
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4: Auf der A5 Richtung Darmstadt zwischen Seeheim-Jugenheim und Darmstadt-Eberstadt steht ein liegengebliebenes Fahrzeug auf der Fahrbahn. Auf der A60 Richtung Rüsselsheim zwischen Rüsselsheim-Königstetten und Rüsselsheimer Dreieck gibt es eine ungesicherte Unfallstelle. Gute Fahrt.
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4: In Butzbach sind es aktuell 26 Grad. In Rennerod haben wir 22. In Winterberg ebenfalls 22 Grad. In der Nacht sinkt das Thermometer auf milde 18 Grad. Morgen wird es teils bewölkt bei anfangs 18 Grad. Im Laufe des Tages steigt das Thermometer auf bis zu sommerliche 29 Grad.
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1: Ich bin Thomas Bliskin. Bundeskanzler Friedrich Merz will trotz der schweren CDU-Niederlage in Sachsen-Anhalt an seinem Amt und am Reformkurs der Bundesregierung festhalten. Zugleich räumte er eigene Defizite ein und kündigte Gespräche mit der SPD über Rente, Haushalt und Steuerreform an.
2: Aufgeben ist für mich keine Option, so Merz wörtlich. Am übernächsten Sonntag stehen zwei weitere Landtagswahlen an, in Mecklenburg-Vorpommern und in Berlin. Sollte die CDU dann schon wieder ähnliche Klatschen wie in Sachsen-Anhalt einfahren, dürfte der Druck auf Merz noch größer werden. Ob er dem dann noch standhält, ist offen. Der geplante Reformkurs der schwarz-roten Koalition soll zwar fortgesetzt werden, den Menschen soll aber deutlich besser als bisher erklärt werden, warum er nötig ist, verspricht der Kanzler. David Riemer, Berlin.
1: Der Erdrutschsieg der AfD in Sachsen-Anhalt löst im Ausland teils hochemotionale Reaktionen aus. Die deutsche Regionalwahl ist auch in den USA Thema.
3: Dass AfD-Spitzen und Trump-Anhänger in den USA einander hofieren, ist kein Geheimnis. Und Elon Musk ist auch schon lange als AfD-Sympathisant bekannt. Der Tech-Milliardär gratulierte zum Wahlsieg in Sachsen-Anhalt. Gut gemacht, schrieb Musk auf X, und er bekam im Gegenzug gleich ein Angebot zur Zusammenarbeit. Auch Trump-Freund und früherer US-Botschafter in Deutschland, Richard Grenell, gratulierte zu einem großen Sieg. Trump selbst hat noch nichts gesagt, aber seit seinem Amtsantritt kuscheln AfD und US-Regierung enger denn je. Tina Eck, USA.
1: Die Polizei hat die Fahndung nach dem mutmaßlichen Stromsaboteur ausgeweitet. Zwischen Remscheid und Wuppertal suchten Einsatzkräfte nach einer verdächtigen Person mit Rucksack, die an einem Umspannwerk gesehen worden war. Ob es sich um den gesuchten 48-Jährigen handelt, ist unklar. Eine 60-köpfige Ermittlergruppe prüft inzwischen mögliche weitere Tatorte im gesamten Bundesgebiet. Russland hat alle Goethe-Institute im Land geschlossen und die Mitarbeiter zum Verlassen des Landes bis spätestens 13. Dezember aufgefordert. Zugleich ordnete das Außenministerium in Moskau die Schließung des deutschen Generalkonsulats in St. Petersburg bis zum 18. September an. Damit antwortete Moskau auf die angekündigte Schließung des Russlandhauses in Berlin und des Generalkonsulats in Bonn. Die Bundesregierung hatte Moskau für den Anschlagsversuch mit einer Sprengstoffdrohne auf dem Flughafen Leipzig-Halle verantwortlich gemacht.
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4: Auf der A3 Richtung Frankfurt gibt es zwischen Niedernhausen und Rauenheim 2 Kilometer Stau. Im weiteren Verlauf ist zwischen Mönchhof-Dreieck und Rauenheim eine Person auf der Fahrbahn im Baustellenbereich unterwegs. Habt eine gute und sichere Fahrt.
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4: In Kassel sind es aktuell 24 Grad, in Butzbach haben wir 23, in Eisenach ebenfalls 23 Grad. In der Nacht sinkt das Thermometer auf milde 18 Grad. Morgen wird es teils bewölkt, bei anfangs 18 Grad. Im Laufe des Tages steigt das Thermometer auf bis zu sommerliche 29 Grad.
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1: Hey everybody, this is Kenny and this is Setting the World on Fire with my friend Pink.
2: Eine Weile nachdem ich den Song geschrieben hatte, wurde mir klar, dass er eine weibliche Stimme braucht. Und Pinks Stimme bringt einfach so viel Gefühl mit. Wenn ich sie singen höre, spüre ich Freundschaft, Sehnsucht, eine gewisse Härte, aber auch viel Herz. Genau das macht für mich einen großartigen Sänger aus. Jemanden, der all diese Emotionen gleichzeitig vermitteln kann. Ich habe sie immer sehr geschätzt und ihre Stimme geliebt, weil ich ihr jedes Wort abnehme, wenn sie singt.
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2: ich glaube, Setting the World on Fire fängt diesen besonderen Moment ein, in dem aus Mögen Liebe wird. Es spiegelt die Energie wider, die entsteht, wenn du erkennst, dass sich dein ganzes Leben verändern wird und du nichts dagegen tun kannst. Gleichzeitig bringt der Song auch die Dringlichkeit zum Ausdruck, die mit genau diesem Moment einhergeht.
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1: Ich bin Katrin Müller. Sozialverbände und Gewerkschaften warnen nach dem Wahlsieg der AfD in Sachsen-Anhalt vor möglichen Folgen für Minderheiten und demokratische Grundsätze. Sie fordern die anderen Parteien auf, sich klar von der AfD abzugrenzen. Auch Kirchen und Antidiskriminierungsstellen äußern Sorge um den gesellschaftlichen Zusammenhalt.
2: Besonders deutlich wird der Sozialverband VDK. Das Regierungsprogramm der AfD bedeutet Ausgrenzung, etwa für Menschen mit Behinderung. Die türkische Gemeinde fordert besseren Schutz für Menschen, die von rechtsextremer Gewalt bedroht sein könnten. Verdi und die Bildungsgewerkschaft GEW mahnen die Parteien, bei der Regierungsbildung Abstand zur AfD zu halten. Auch die Kirchen warnen davor, Menschenwürde, Demokratie und Rechtsstaat auszuhöhlen. Thomas Bleskin, Nachrichtenredaktion.
1: Rund 5000 Menschen haben am Brandenburger Tor gegen die AfD nach dem Wahlsieg in Sachsen-Anhalt demonstriert. Nach Angaben der Polizei verlief die Kundgebung störungsfrei. Viele Teilnehmer äußerten Sorge vor einer möglichen AfD-geführten Landesregierung in Sachsen-Anhalt. Auch in Potsdam demonstrierten am Abend mehrere hundert Menschen gegen die Partei. Nach einer Serie von Sabotageaktionen hat die Polizei ihre Ermittlungen ausgeweitet. Sie rückte an mehreren Umspannwerken an, an denen neue Abschussvorrichtungen gefunden wurden. Der mutmaßliche Täter ist noch immer auf der Flucht.
3: Es ist durchaus möglich, dass der 48-Jährige weiter versucht, die Stromnetze anzugreifen. Gleich an drei Orten in NRW gab es zuletzt Großeinsätze mit Hubschraubern und Spürhunden. Mal wurde ein Unbekannter mit Rucksack in der Nähe eines Umspannwerks gesehen, mal ein Loch in einem Zaun entdeckt. Von dem Mann fehlt aber weiter jede Spur. 60 Ermittler werten derzeit umfangreiche Unterlagen aus, die dem Gesuchten gehören. Es geht um mögliche weitere Tatorte in ganz Deutschland. Innenminister Dobrindt spricht von Klimaterrorismus. Thomas Bremser, Redaktion.
1: Russland reagiert auf die angekündigte Schließung russischer Einrichtungen in Deutschland mit Gegenmaßnahmen. Alle Goethe-Institute in Russland müssen schließen, ihre Mitarbeiter das Land bis zum 13. September verlassen. Außerdem wird das deutsche Generalkonsulat in St. Petersburg geschlossen. Hintergrund ist der Streit über einen versuchten Sprengstoffanschlag am Flughafen Leipzig-Halle, für den Berlin russische Geheimdienste verantwortlich macht.
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4: Auf der A67 Richtung Mannheim zwischen Gernsheim und Lorsch steht ein liegen gebliebenes Fahrzeug auf der Fahrbahn. Es gibt 1 Kilometer Stau. Auf der A3 Richtung Frankfurt zwischen dem Wiesbadener Kreuz und Raunheim gibt es 1 Kilometer Stau. Im weiteren Verlauf Richtung Frankfurt zwischen Raunheim und Kelsterbach befinden sich 2 Personen auf dem Standstreifen. Gute Fahrt.
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4: In Göttingen sind es aktuell 20 Grad. In Siegen haben wir 21 Grad und in Trendelburg messen wir 19 Grad. In der Nacht sinkt das Thermometer auf milde 18 Grad. Morgen wird es teils bewölkt bei anfangs 18 Grad. Im Laufe des Tages steigt das Thermometer auf bis zu sommerliche 29 Grad.
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0: gelegenen Bergsiedlungen war Musik eine der wenigen Auszeiten von der harten Arbeit. Die Volksmusik von britischen und irischen Einwanderern traf auf den damals beliebten Blues. In den großen Städten fand die Country-Musik anfangs wenig Anklang. Sie galt als altmodisch und schien nicht in das moderne Stadtleben zu passen. Das sollte sich durch das neue Medium Radio schnell ändern. 1922 wurde die Country-Musik erstmals dort gespielt. Jimmy Rogers ging mit seinem Blue Yodel so als erster Country-Superstar in die Geschichte ein. Drei Jahre später, also 1925, ging in Nashville mit der Grand Ole Opry die langlebigste Radioshow der USA auf Sendung. Bis heute werden jede Woche Live-Konzerte aus Nashville übertragen.
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0: Ursprünglich nur in der Region empfangbar, eroberte die Country-Musik in den 1930er Jahren durch neue Technologien dann die gesamte USA. Und so wurde die Musik eine landesweite Sensation. Der Country hat sich weiterentwickelt und ist zu einem Genre geworden, das das amerikanische Lebensgefühl widerspiegelt.
2: Alle meine Freunde waren im Zeltlager, nur ich konnte mal wieder nicht mit.
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1: Ich bin Katrin Müller. Bundeskanzler Friedrich Merz will trotz der schweren CDU-Niederlage in Sachsen-Anhalt an seinem Amt und am Reformkurs der Bundesregierung festhalten. Aufgeben sei für ihn keine Option, so Merz. Zugleich räumte er eigene Defizite ein und kündigte Gespräche mit der SPD über Rente, Haushalt und Steuerreform an. Neuer CDU-Landesvorsitzender in Sachsen-Anhalt will der Bundestagsabgeordnete Sepp Müller werden. Ministerpräsident Sven Schulze will dagegen nicht erneut für den Parteivorsitz antreten. Vom Albtraum und Verrat des Nie wieder bis zu Gratulationen. Der Erdrutschsieg der AfD in Sachsen-Anhalt löst im Ausland teils hochemotionale Reaktionen aus. Die deutsche Regionalwahl ist auch in den USA Thema.
2: Dass AfD-Spitzen und Trump-Anhänger in den USA einander hofieren, ist kein Geheimnis. Und Elon Musk ist auch schon lange als AfD-Sympathisant bekannt. Der Tech-Milliardär gratulierte zum Wahlsieg in Sachsen-Anhalt. Gut gemacht, schrieb Musk auf X, und er bekam im Gegenzug gleich ein Angebot zur Zusammenarbeit. Auch Trump-Freund und früherer US-Botschafter in Deutschland, Richard Grenell, gratulierte zu einem großen Sieg. Tina Eck, USA.
1: Russland hat alle Goethe-Institute im Land geschlossen und will auch das deutsche Generalkonsulat in St. Petersburg dicht machen. Das kündigte das Außenministerium in Moskau an. Es reagierte damit auf ähnliche Maßnahmen aus Deutschland.
3: Es ist ein Ping-Pong-Spiel der Sanktionen, wie es offenbar üblich ist in der internationalen Politik. Die Bundesregierung hatte kürzlich das russische Haus in Berlin geschlossen und das russische Generalkonsulat in Bonn. Denn Kanzler Merz geht davon aus, dass Moskau hinter dem Drohnenangriff am Leipziger Flughafen steckt. Präsident Putin spricht von gefälschten Beweisen. Außenminister Lavrov vom Beginn eines echten Krieges. Die Mitarbeiter der Goethe-Institute und des Konsulats müssen in den kommenden Tagen Russland verlassen. Thomas Bremser, Redaktion.
1: Schülerinnen und Schüler haben nach einem Bericht bei der jüngsten Auflage des internationalen Bildungsvergleichs PISA schlechter abgeschnitten als bei der Erhebung im Jahr 2022. Deutschlands 15-Jährige könnten immer schlechter lesen und rechnen. Auch in Naturwissenschaften gehe es abwärts, schreibt die Bild unter Berufung auf die Auswertung, die ihr bereits vorliegt. Offiziell wird die neue PISA-Studie erst im Lauf des Tages vorgestellt.
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4: Hallo auf die Straßen. Aktuell liegen uns keine Meldungen vor. Ihr habt freie Fahrt. In 30 Minuten gibt es hier das nächste Update. Kommt gut und sicher an euer Ziel.
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4: Bei euch in Eisenach sind es aktuell 20 Grad. In Kassel messen wir 23 und Bad Marienberg meldet 18 Grad. In der Nacht sinkt das Thermometer auf milde 17 Grad. Morgen erwartet euch am Vormittag teils bewölktes Wetter. Am Nachmittag lockert es dann auf bei anfangs 17 Grad. Im Laufe des Tages steigt das Thermometer auf angenehme 27 Grad an.
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1: Die Anfänge des Country führen uns zurück in die US-Bundesstaaten Tennessee und Kentucky in den 1920er Jahren. In den abgelegenen Bergsiedlungen war Musik eine der wenigen Auszeiten von der harten Arbeit. Die Volksmusik von britischen und irischen Einwanderern traf auf den damals beliebten Blues. In den großen Städten fand die Country-Musik anfangs wenig Anklang. Sie galt als altmodisch und schien nicht in das moderne Stadtleben zu passen. Das sollte sich durch das neue Medium Radio schnell ändern. 1922 wurde die Country-Musik erstmals dort gespielt. Jimmy Rogers ging mit seinem Blue Yodel so als erster Country-Superstar

0: 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Now here is Marty Robbins.
1: Ursprünglich nur in der Region empfangbar, eroberte die Country-Musik in den 1930er Jahren durch neue Technologien dann die gesamte USA. Und so wurde die Musik eine landesweite Sensation. Der Country hat sich weiterentwickelt und ist zu einem Genre geworden, das das amerikanische Lebensgefühl widerspiegelt.

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1: Ich bin Katrin Müller. Sozialverbände und Gewerkschaften warnen nach dem Wahlsieg der AfD in Sachsen-Anhalt vor möglichen Folgen für Minderheiten und demokratische Grundsätze. Sie fordern die anderen Parteien auf, sich klar von der AfD abzugrenzen. Auch Kirchen und Antidiskriminierungsstellen äußern Sorge um den gesellschaftlichen Zusammenhalt.
2: Besonders deutlich wird der Sozialverband VdK. Das Regierungsprogramm der AfD bedeutet Ausgrenzung, etwa für Menschen mit Behinderung. Die türkische Gemeinde fordert besseren Schutz für Menschen, die von rechtsextremer Gewalt bedroht sein könnten. Verdi und die Bildungsgewerkschaft GEW mahnen die Parteien, bei der Regierungsbildung Abstand zur AfD zu halten. Auch die Kirchen warnen davor, Menschenwürde, Demokratie und Rechtsstaat auszuhöhlen. Thomas Bleskin, Nachrichtenredaktion.
1: Rund 5000 Menschen haben am Brandenburger Tor gegen die AfD nach dem Wahlsieg in Sachsen-Anhalt demonstriert. Nach Angaben der Polizei verlief die Kundgebung störungsfrei. Viele Teilnehmer äußerten Sorge vor einer möglichen AfD-geführten Landesregierung in Sachsen-Anhalt. Auch in Potsdam demonstrierten am Abend mehrere hundert Menschen gegen die Partei. Nach einer Serie von Sabotageaktionen hat die Polizei ihre Ermittlungen ausgeweitet. Sie rückte an mehreren Umspannwerken an, an denen neue Abschussvorrichtungen gefunden wurden. Der mutmaßliche Täter ist noch immer auf der Flucht.
3: Es ist durchaus möglich, dass der 48-Jährige weiter versucht, die Stromnetze anzugreifen. Gleich an drei Orten in NRW gab es zuletzt Großeinsätze mit Hubschraubern und Spürhunden. Mal wurde ein Unbekannter mit Rucksack in der Nähe eines Umspannwerks gesehen, mal ein Loch in einem Zaun entdeckt. Von dem Mann fehlt aber weiter jede Spur. 60 Ermittler werten derzeit umfangreiche Unterlagen aus, die dem Gesuchten gehören. Es geht um mögliche weitere Tatorte in ganz Deutschland. Innenminister Dobrindt spricht von Klimaterrorismus. Thomas Bremser, Redaktion.
1: Schülerinnen und Schüler haben nach einem Bericht bei der jüngsten Auflage des internationalen Bildungsvergleichs PISA schlechter abgeschnitten als bei der Erhebung im Jahr 2022. Deutschlands 15-Jährige könnten immer schlechter lesen und rechnen. Auch in Naturwissenschaften gehe es abwärts, schreibt die Bild unter Berufung auf die Auswertung, die ihr bereits vorliegt. Offiziell wird die neue PISA-Studie erst im Lauf des Tages vorgestellt.
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4: Auf der A3 Richtung Köln zwischen Kelsterbach und Rauenheim steht ein liegen gebliebenes Fahrzeug auf der Fahrbahn. Gute Fahrt.
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4: In Kassel sind es aktuell 22 Grad. In Trendelburg haben wir 19 Grad. In Eisenach ebenfalls 19 Grad. In der Nacht sinkt das Thermometer auf milde 17 Grad. Morgen erwartet euch am Vormittag teils bewölktes Wetter. Am Nachmittag lockert es dann auf bei anfangs 17 Grad. Im Laufe des Tages steigt das Thermometer auf angenehme 27 Grad an.

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1: Ich bin Katrin Müller. Sozialverbände und Gewerkschaften warnen nach dem Wahlsieg der AfD in Sachsen-Anhalt vor möglichen Folgen für Minderheiten und demokratische Grundsätze. Sie fordern die anderen Parteien auf, sich klar von der AfD abzugrenzen. Auch Kirchen und Antidiskriminierungsstellen äußern Sorge um den gesellschaftlichen Zusammenhalt.
2: Besonders deutlich wird der Sozialverband VdK. Das Regierungsprogramm der AfD bedeutet Ausgrenzung, etwa für Menschen mit Behinderung. Die türkische Gemeinde fordert besseren Schutz für Menschen, die von rechtsextremer Gewalt bedroht sein könnten. Verdi und die Bildungsgewerkschaft GEW mahnen die Parteien, bei der Regierungsbildung Abstand zur AfD zu halten. Auch die Kirchen warnen davor, Menschenwürde, Demokratie und Rechtsstaat auszuhöhlen. Thomas Bleskin, Nachrichtenredaktion.
1: Rund 5000 Menschen haben am Brandenburger Tor gegen die AfD nach dem Wahlsieg in Sachsen-Anhalt demonstriert. Nach Angaben der Polizei verlief die Kundgebung störungsfrei. Viele Teilnehmer äußerten Sorge vor einer möglichen AfD-geführten Landesregierung in Sachsen-Anhalt. Auch in Potsdam demonstrierten am Abend mehrere hundert Menschen gegen die Partei. Nach einer Serie von Sabotageaktionen hat die Polizei ihre Ermittlungen ausgeweitet. Sie rückte an mehreren Umspannwerken an, an denen neue Abschussvorrichtungen gefunden wurden. Der mutmaßliche Täter ist noch immer auf der Flucht.
3: Es ist durchaus möglich, dass der 48-Jährige weiter versucht, die Stromnetze anzugreifen. Gleich an drei Orten in NRW gab es zuletzt Großeinsätze mit Hubschraubern und Spürhunden. Mal wurde ein Unbekannter mit Rucksack in der Nähe eines Umspannwerks gesehen, mal ein Loch in einem Zaun entdeckt. Von dem Mann fehlt aber weiter jede Spur. 60 Ermittler werten derzeit umfangreiche Unterlagen aus, die dem Gesuchten gehören. Es geht um mögliche weitere Tatorte in ganz Deutschland. Innenminister Dobrindt spricht von Klimaterrorismus. Thomas Bremser, Redaktion.
1: Schülerinnen und Schüler haben nach einem Bericht bei der jüngsten Auflage des internationalen Bildungsvergleichs PISA schlechter abgeschnitten als bei der Erhebung im Jahr 2022. Deutschlands 15-Jährige könnten immer schlechter lesen und rechnen. Auch in Naturwissenschaften gehe es abwärts, schreibt die Bild unter Berufung auf die Auswertung, die ihr bereits vorliegt. Offiziell wird die neue PISA-Studie erst im Lauf des Tages vorgestellt.
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4: Hallo auf die Straßen. Aktuell liegen uns keine Meldungen vor. Ihr habt freie Fahrt. In 30 Minuten gibt es hier das nächste Update. Kommt gut und sicher an euer Ziel.
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4: In Baunatal sind es aktuell 20 Grad. In Trendelburg messen wir 19 Grad. Und in Renneroth haben wir 17 Grad. In der Nacht sinkt das Thermometer auf milde 17 Grad. Morgen erwartet euch am Vormittag teils bewölktes Wetter. Am Nachmittag lockert es dann auf bei anfangs 17 Grad. Im Laufe des Tages steigt das Thermometer auf angenehme 27 Grad an.

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1: Ich bin Katrin Müller. Im Bundestag wird ab heute in erster Lesung über die Haushaltspläne der Bundesregierung für 2027 beraten. Insgesamt sind Ausgaben von gut 550 Millionen